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2: 10 vor 6.
3: Spanien krönt sich zum Fußballweltmeister. Feuer zerstört im Flair Dachgeschoss eines Bauernhofes. Und es wird sonnig und angenehm warm. Ich bin Gunde Bichler. Guten Morgen.
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3: Spanien ist Fußball-Weltmeister. Die Spanier haben Titelverteidiger Argentinien beim Finale in New York mit 1:0 geschlagen. Zum Siegestreffer kam es erst in der Verlängerung durch Ferran Torres. Für die Spanier ist es der zweite Weltmeistertitel. Die ganze Nacht hindurch haben die Fans das lautstark gefeiert. Zum ersten Mal hat es bei dieser WM in der Halbzeitpause eine große Show gegeben, ähnlich wie beim Football Super Bowl. Aufgetreten sind Stars wie Madonna, Justin Bieber und Shakira. Zu einem Dachstuhlbrand ist es am Abend im Wipptal gekommen. In Pflersch ist im Dachgeschoss des Schötterhofes ein Feuer ausgebrochen. Gegen 20 Uhr wurde Alarm geschlagen. Die freiwilligen Feuerwehren von Pflersch, Gossensass und Sterzing sind ausgerückt. Sie haben den Brand rasch unter Kontrolle gebracht und verhindern können, dass sich das Feuer auf die anderen Stockwerke ausbreitet. Zwei Bewohner des Hofes haben eine leichte Rauchgasvergiftung erlitten. Das Weiße Kreuz hat sie ins Krankenhaus Sterzing gebracht. Zur Brandursache ist noch nichts bekannt. Am eingestürzten Gerichtsgebäude in Bozen wird heute auf Hochdruck weitergearbeitet. Es werden weitere Bauteile entfernt, die einstürzen könnten. Und die Feuerwehr sichert die Gebäudeteile weiter mit großen Planen ab, um zu verhindern, dass Wasser eindringt und wichtige Akten und Unterlagen zerstört werden, die noch unter den Trümmern sind. Unterdessen werden heute erste Zeugen angehört, um den Moment des Einsturzes zu analysieren. Die Reinigungskräfte hatten zum Zeitpunkt des Einsturzes am vergangenen Donnerstag gegen 6.15 Uhr gerade mit ihrer Schicht im Gebäude begonnen. Der Südtiroler Sanitätsbetrieb wird immer internationaler. Mittlerweile arbeiten 300 Ärzte aus dem Ausland hier bei uns. Sie kommen aus 46 Nationen. Das geht aus einer neuen Statistik hervor. Den größten Anteil mit rund 100 Ärzten machen die Ärzte aus Deutschland aus. Aus Argentinien kommen 35, aus Österreich 32. Mittlerweile sind die Südtiroler Ärzte in der Minderheit. 45% sind einheimisch. Und wir schauen nach Bologna. Dort gibt es schwere Vorwürfe gegen die Polizei, nachdem ein Mann bei einer Festnahme gestorben ist. Es handelt sich um einen 43-Jährigen aus Marokko. Anwohner hatten die Polizei gerufen, weil der Mann randaliert haben soll. Die Beamten haben Pfefferspray eingesetzt und den Mann zu zweit auf den Boden gedrückt. Der 43-Jährige wurde bewusstlos. Die Rettungssanitäter vor Ort konnten sein Leben nicht mehr retten. Die Angehörigen sprechen jetzt von Polizeigewalt und fordern Konsequenzen für die Beamten.
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3: Der Start in die neue Woche wird sonnig und freundlich. Jetzt in der Früh halten sich noch ein paar Wolken über Südtirol, die sich bald verziehen und die Sonne begleitet uns durch den Tag. Am Nachmittag bilden sich ein paar harmlose Quellwolken, Gewitter werden kaum dabei sein. Die große Hitze ist gebrochen, heute werden es sommerliche 24 bis 31 Grad. Jetzt in der Früh messen wir 20 Grad in Bozen, 15 in Meran und Brixen, 10 in Bruneck und 12 Grad in Schlanders. Morgen Dienstag wird es sonnig und windig, gegen Abend kann es etwas regnen.
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1: Einen schönen guten Morgen heute am Montag. Wir starten in die neue Woche hinein am 20. Juli. Es ist genau 6:30, Zeit für unser Servicepaket. Die Schlagzeilen, ein Blick zum Wetter und auf Südtirol Straßen. Ich bin Judith Brucker. Guten Morgen.
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2: Guten Morgen, ich bin Gunde Bichler. Spanien ist neuer Fußball-Weltmeister. Die Spanier haben am Abend beim Finale der WM in New York mit 1:0 gegen Argentinien gewonnen. Das Tor fiel erst spät und zwar in der Verlängerung durch Ferran Torres. Am Gerichtsgebäude in Bozen gehen heute erste Sicherungsarbeiten weiter. Gebäudeteile, die abbrechen könnten, werden entfernt. Außerdem deckt die Feuerwehr die Trümmer mit Planen zu, damit kein Wasser eindringt und Akten zerstört, die noch unter den Gebäudeteilen sind. In Flersch hat am Abend ein Feuer das Dachstuhl des Chötterhofs zerstört. Der Brand ist gegen 20 Uhr ausgebrochen. Die freiwilligen Feuerwehren von Flersch, Gossensass und Sterzing haben den Brand rasch gelöscht. Zwei Bewohner haben eine leichte Rauchgasvergiftung erlitten. Der neue Senatswahlkreis Bozen-Unterland sorgt weiter für Diskussionen und trifft auf Unverständnis. Deshalb trifft sich heute Mittag die Spitze der Volkspartei mit SVB-Funktionären aus dem Unterland, um über diese Neueinteilung zu beraten. In Bologna ist die Kritik groß, nachdem ein Mann durch Polizeigewalt ums Leben gekommen ist. Der 43-Jährige stammt aus Marokko. Er hat in einem Innenhof randaliert. Daraufhin hatten Bewohner die Polizei alarmiert. Polizisten haben den Mann auf den Boden gedrückt, bis er bewusstlos war. Sein Leben konnte nicht mehr gerettet werden.
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1: Von Westen her erreichen vorübergehend stabilere Luftmassen den Alpenraum. Das heißt, heute am Montag wird es überwiegend sonnig. Morgendliche Restwolken lösen sich auf und am Nachmittag entstehen meist nur harmlose Quellwolken. Die Gewitterneigung bleibt im Großteil des Landes gering. Die Temperaturen liegen am Nachmittag zwischen 24 Grad im Wipptal und 31 Grad im Unterland. Morgen am Dienstag scheint mit Nordwind zeitweise die Sonne. Im Tagesverlauf sind einige Regenschauer möglich. Die Temperaturen gehen auch etwas zurück und am Mittwoch wird es überwiegend sonnig mit ein paar hohen Wolkenfeldern.
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1: Die wichtigste Meldung zuerst auf der Brenner Autobahn. Hat sich bei Brenner Bad in Richtung Norden vor dem Grenztunnel ein Unfall ereignet. Es gibt bereits Stau, fahren Sie dort bitte sehr vorsichtig. Dann geht's weiter zur Schnellstraße Mebo. In Marling ist die Auffahrtsrampe der Schnellstraße Mebo in Richtung Bozen wegen Asphaltierungsarbeiten gesperrt. Die Umleitung ist auf der Überholspur der Fahrbahn Nord. Noch zum Jaufenpass zwischen Rifjan und Saltaus gibt es eine Einbahnregelung und zeitweilige Sperren bis zu 15 Minuten wegen dem Ausbau der Straße. Unterhalb des Jaufenpasses auf der Sterzinger Seite gibt es eine Einbahnregelung mit Wartezeiten bis zu 15 Minuten wegen Sanierungsarbeiten des Straßenkörpers. Fahrverbot gibt es für Busse und für Fahrzeuge mit einem Gesamtgewicht über 7,5 Tonnen. Ansonsten kommen Sie heute Morgen noch gut voran. Wir wünschen eine gute Fahrt.
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0: Morgen, heute am Montag mit Noah Kahn, The Great Divide, um 7:08. Ja, wie starten Sie eigentlich in den Tag?
1: Ich stehe auf und noch als erstes trinke ich mal einen Kaffee, nachher mache ich mal ein Gockele und ein bisschen Müsli und nachher gehe ich meistens mit meinem Hund, mache einen kleinen Morgenlauf, komme heim, duschen, anlegen und zur Arbeit fahren.
0: Klingt ja schon mal ganz gemütlich. Und etwas Musik muss natürlich auch sein. Simple Plan jetzt hier bei uns. Guten Morgen. 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
1: Und heute geht's übrigens zur Kuhleitenhütte, zur Bischadu-Hütte und zur Lenkjöchelhütte. Natürlich wieder kurz nach 8.

Musik aus dem Film Toy Story. Taylor Swift hier bei uns mit I Knew It, I Knew You. Um 6.47 Uhr einen guten Start in den heutigen Montag, in die neue Woche hinein, auch mit Sky Newman.

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2: 10 vor 7.
3: Fußball-WM. Spanien krönt sich zum neuen Meister. Sanitätsbetrieb. Immer mehr ausländische Ärzte in Südtirol. Und die Wolken verziehen sich. Es wird schön sonnig. Ich bin Gunde Bichler. Guten Morgen.
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3: Wir schauen als erstes zur Fußball-Weltmeisterschaft. Spanien ist neuer Weltmeister. Die Spanier haben beim Finale in New York gegen Titelverteidiger Argentinien gewonnen mit 1:0. Der Siegtreffer kam von Ferran Torres, allerdings erst in der Verlängerung. Thomas Bremser berichtet.
5: Ein weinender Lionel Messi vor der blau-weißen Fankurve und jubelnde Spanier. Das sind die Abschlussbilder dieser WM. Der spanische Sieg hochverdient. Über das gesamte Spiel ist das Team dominant. Argentinien und Messi finden nicht statt, außer mit Fouls und Unsportlichkeiten. Die XXL-WM findet somit einen würdigen Sieger. Nach dem Spiel werden US-Präsident Trump und FIFA-Boss Infantino ausgepfiffen und überreichen dann Hand in Hand den WM-Pokal. Trump will das Siegerpodest gar nicht mehr verlassen.
3: Für die Spanier ist es der zweite Weltmeistertitel. Zum ersten Mal hat es bei dieser WM in der Halbzeitpause eine große Show gegeben, ähnlich wie beim Football Super Bowl. Aufgetreten sind Stars wie Madonna, Justin Bieber und Shakira. Der Südtiroler Sanitätsbetrieb wird immer internationaler. Mittlerweile arbeiten 300 Ärzte aus dem Ausland hier bei uns. Sie kommen aus 46 Nationen. Das geht aus einer neuen Statistik hervor. Den größten Anteil mit rund 100 machen Ärzte aus Deutschland aus. Aus Argentinien kommen 35 und aus Österreich 32. Mittlerweile sind die Südtiroler Ärzte in der Minderheit. 45,5% sind einheimisch. Am eingestürzten Gerichtsgebäude in Bozen wird heute auf Hochdruck weiter gearbeitet. Es werden weitere Bauteile entfernt, die abbrechen könnten. Und die Feuerwehr sichert die Gebäudeteile mit großen Planen ab, um zu verhindern, dass Wasser eindringt und wichtige Akten und Unterlagen zerstört, die noch unter den Trümmern sind. Unterdessen werden heute erste Zeugen angehört, um den Moment des Einsturzes zu analysieren. Die Reinigungskräfte hatten zum Zeitpunkt des Einsturzes am vergangenen Donnerstag gegen 17:45 gerade mit ihrer Schicht im Gebäude begonnen. Zu einem Dachstuhlbrand ist es am Abend im Wipptal gekommen. In Pflersch ist im Dachgeschoss des Schötterhofes ein Feuer ausgebrochen. Gegen 20 Uhr wurde Alarm geschlagen. Die freiwilligen Feuerwehren von Pflersch, Gossensass und Sterzing sind ausgerückt. Sie haben den Brand rasch unter Kontrolle gebracht. Zwei Bewohner des Hofes haben eine leichte Rauchgasvergiftung erlitten. Das Weiße Kreuz hat sie ins Krankenhaus Sterzing gebracht. Zur Brandursache ist noch nichts bekannt. In Bologna gibt es schwere Vorwürfe gegen die Polizei, nachdem ein Mann bei einer Festnahme gestorben ist. Es ist ein 43-Jähriger aus Marokko. Anwohner hatten die Polizei gerufen, weil der Mann randaliert haben soll. Die Beamten haben Pfefferspray eingesetzt und den Mann zu zweit auf den Boden gedrückt. Dabei wurde er bewusstlos und ist gestorben. Die Angehörigen sprechen jetzt von Polizeigewalt und fordern Konsequenzen für die Beamten. Und der Start in die neue Woche wird sonnig und freundlich. Gleich hören Sie mehr zum Wetter.
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3: Mit viel Sonnenschein starten wir in die neue Woche. Noch halten sich ein paar Wolken über Südtirol, die sich bald verziehen und überall der Sonne Platz machen. Sie wärmt angenehm auf, sommerliche 24 Grad im Wipptal und 31 im Unterland werden es heute noch. Jetzt in der Früh ist es frischer. Bozen meldet 20 Grad, Brixen und Meran 15 und Bruneck und Wolkenstein 10 Grad. Am Nachmittag bilden sich ein paar Quellwolken, Gewitter dürfte es keine geben. Morgen Dienstag geht es weiter mit Sonne und Wolken, dazu Nordwind, gegen Abend sind Regenschauer möglich und es bleibt etwas kühler als zuletzt.
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2: Guten Morgen, wünscht Deborah Gardner aus der Landesverkehrsmeldezentrale. Auf der Brenner Autobahn in Richtung Norden zwischen Sterzing und dem Brenner LKW-Stau wegen Überlastung. Brenner Startstraße, Einbahnregelung in Gossensass wegen Arbeiten sowie bei St. Florian aufgrund von Asphaltierungsarbeiten. Kommen Sie gut ans Ziel.
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12: Einen guten Morgen, heute am Montag, einen guten Start in den neuen Tag hinein. Es ist 7:04. Ich bin Judith Pucker. Weiter geht's musikalisch mit Olivia Rodrigo und ihrem neuen Hit Drop Dead. Viel Spaß und guten Morgen.

Olivia Rodrigo, eine Ausnahmekünstlerin, mittlerweile aber ja auf jeden Fall angekommen in der Musikszene. Außergewöhnlich auch die junge Sängerin Gail Junebug, so nennt sich ihr neuer Song in Kürze. Unser Hit des Tages. Guten Morgen.

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1: Der weltweite Popstar Gail, bekannt dafür, dass sie 2022 mit ihrem Mega-Hit ABCDEFU, der insgesamt über 2 Milliarden Streams verzeichnen konnte, die weltweiten Charts erobert hat, veröffentlicht ihre neue Single Junebug. Die Veröffentlichung markiert die offizielle Rückkehr der Singer-Songwriterin 2 Jahre nach ihren letzten Plattenprojekten und ist der erste Vorgeschmack auf ihr kommendes mit Spannung erwartetes Album. Ich habe Junebug als Liebeslied geschrieben, aber es handelt nicht von einer bestimmten Person. Es handelt von Momenten, sagt die Songwriterin. Jede Sache oder Person kann dein Junebug sein, wenn sie dich glücklich macht. Ich habe diesen Song geschrieben, damit er die Art von Lied wird, das Erinnerungen schafft und lustige Momente auch lange nach ihrem Ende wieder aufleben lässt. Gail, die für ihre Fähigkeit bekannt ist, die rohesten und authentischsten Emotionen in weltweite Hits zu verwandeln, präsentiert mit Junebug einen Song, der fröhlichen und verspielten Pop mit deutlichen Einflüssen aus Indie und Alternative Rock verbindet. Ein frischer und energiegeladener Soundmix, der dazu gedacht ist, zum Soundtrack der unbeschwertesten Erinnerungen zu werden.

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3: Aktuelles aus der Sportwelt und wir schauen zur Formel 1. Der italienische Formel 1-Teenager Kimi Antonelli hat am Sonntag beim Großen Preis von Belgien eindrucksvoll zurückgeschlagen und seinen 6. Saisonsieg eingefahren. Er gewann knapp vor Charles Leclerc im Ferrari. Red Bull-Star Max Verstappen komplettierte das Podest als Dritter. Dann weiter zum Laufen. Die Top 7 Laufserie 2026 wurde am Sonntag mit dem 20. Ultner Höfelauf fortgesetzt, der erstmals zu dieser Eventreihe zählte. Mit Luca Clara aus Klausen und der aus Mailand stammenden Sophie Maschi setzten sich auf den 18 Kilometern mit 493 Höhenmetern im Auf- und Abstieg zwei Favoriten durch. Insgesamt waren an die 1000 Athletinnen und Athleten auf den diversen Strecken und in den verschiedenen Kategorien dabei. Zum Radfahren. Für den zweifachen Toursieger Jonas Vingegaard ist die diesjährige Tour de France nach einem Sturz beendet. Er musste verletzt ins Krankenhaus gebracht werden. Er hat sich das Schlüsselbein gebrochen. Der Kapitän des Visma-Teams war auch heuer erster Verfolger von Tadej Pogacar. Der Slowene kam hinter Remco Evenepoel als Zweiter ins Ziel. Den Tagessieg auf der ersten Bergetappe in den Alpen holte sich Evenepoel. Im Gesamtklassement ist der Vorsprung von Pogacar auf den ersten Verfolger nun auf 5 Minuten angewachsen. Dann weiter zum Fußball. Die Fußball-Weltmeisterschaft fand gestern ihren Höhepunkt. Der Europameister schlug den Weltmeister Argentinien mit 1:0. Die Selektion setzte sich dank des goldenen Treffers von Ferran Torres mit 1:0 nach Verlängerung gegen Argentinien durch. Der neue Fußball-Weltmeister Spanien darf sich über ein Preisgeld in gigantischen Sphären freuen. Der Sieger erhält nämlich als Prämie 50 Millionen US-Dollar. An den Verlierer schüttet der Weltverband FIFA noch 33 Millionen US-Dollar aus. Für den 3. Platz erhält England 29 Millionen US-Dollar. Der 4. Frankreich bekommt noch 27 Millionen. Inzwischen sind zwei deutsche Traditionsclubs zum Trainingsaufenthalt in Südtirol eingetroffen. Sowohl der 1. FC Kaiserslautern als auch der 1. FC Nürnberg bereiten sich im Norden des Landes auf die neue Saison in der 2. Bundesliga vor. Der 1. FC Kaiserslautern ist am Sonntag in Sterzing angekommen, wo die Roten Teufel bis zum 26. Juli ihr Trainingslager absolvieren. Ebenfalls am Sonntag reiste der 1. FC Nürnberg nach Südtirol. Die Mannschaft von Trainer Miroslav Klose schlägt ihr Lager in Geis bei Bruneck auf und arbeitet dort mit einem 28-köpfigen Kader an der Form für die neue Zweitligasaison. Den Abschluss des Trainingslagers bildet am kommenden Samstag ein Testspiel gegen den italienischen Zweitligisten FC Palermo in der Sportzone Farm. Zum Schluss noch zum Wintersport. Markus Ortler ist am Samstagnachmittag bei der Vollversammlung im Bozner Pfarrheim als Präsident der FISI Südtirol bestätigt worden und geht damit in seine 3. Amtsperiode. Gemeinsam mit dem neu gewählten Vorstand will der Finschger den eingeschlagenen Weg fortsetzen und bis 2030 den Fokus weiterhin auf die Förderung des Nachwuchses sowie die nachhaltige Entwicklung des Südtiroler Wintersports legen. Gemeinsam mit dem Präsidenten wird der Verband künftig von Georg Altstädter, Walter Ebenhöfer, Giorgio Giovanelli, Christian Gruber, Dietmar Herbst, Leander Moroder und Arnold Rieder im Vorstand geführt.

0: Wir werfen einen kleinen Blick auf die Brennerautobahn. Bei Brennerbad in Richtung Norden hat sich ein Unfall ereignet. Es gibt dort bereits Stau, also bitte fahren Sie vorsichtig. Brennerautobahn bei Brennerbad in Richtung Norden hat sich ein Unfall ereignet und es gibt bereits Stau. Trotzdem gute Fahrt.
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1: 14 Minuten nach 7. Guten Morgen. Heute am Montag zum Start in die neue Woche. Und ja, vielleicht hat sie gut gestartet für Sie, die neue Woche, oder vielleicht auch nicht. Wenn Sie zu Spanien gehalten haben, dann eher schon. Ja, vielleicht haben Sie das Spiel ja auch gesehen. Spanien ist zum zweiten Mal Fußball-Weltmeister. Das Team siegte im WM-Finale bei New York gegen Titelverteidiger Argentinien mit 1:0. Den Siegertreffer schoss Ferran Torres erst in der Verlängerung, also hat es ja etwas gedauert. Thomas Bremser berichtet für uns. Guten Morgen.
2: Guten Morgen.
1: Ja, Spanien ist zum zweiten Mal Weltmeister geworden. Verdient eigentlich?
2: Absolut verdient. Ich habe, glaube ich, kaum ein Spiel gesehen als neutraler Fußballfan, bei dem ich mich so sehr gefreut habe. Spanien hoch überlegen. Der erste Torschuss der Argentinier, Achtung, in der 120. Minute. Nicht zu sehen, außer Foulspiele, Nicklichkeiten und Provokationen, selbst noch nach Spielende. Auch Fußballfan und Sänger Robbie Williams sah das so bei Magenta TV.
3: It was just Spain. Argentina really didn't turn up.
2: Es hat nur Spanien gespielt. Argentinien ist gar nicht aufgetaucht, sagt er.
1: Ja, ganz genau. Es war ja auch das Ende von Lionel Messi im Nationaltrikot. Wie hat er denn eigentlich auf die Niederlage reagiert und wie haben denn die Spanier gefeiert?
2: Ja, Messi lag erst am Boden, in sich gekehrt. Nach der Siegerehrung stand er dann weinend vor der Fankurve, von der er gefeiert wurde. Das waren hochemotionale Bilder. Es war nicht Messis Spiel. Er hat seine Mannschaft bis ins Finale gebracht, hatte da aber kaum Ballkontakte. Kein Titel für Messi, Torschützenkönig wurde Kylian Mbappé. Nach dem Spiel hat Messi noch lange Lamine Yamal umarmt. Dem jungen Spanier gehört die Fußball-Zukunft. Und er hat mit seinem Team ausgiebig gefeiert. Zum großen Abschlussfeuerwerk und dem goldenen Konfetti hat jeder den WM-Pokal geküsst.
1: Ja, es ist das erste Spiel gewesen, zu dem US-Präsident Donald Trump auch gekommen ist. Was war denn seine Rolle da?
2: Ja, Donald Trump liebt große Auftritte. Das war nicht anders bei diesem Finale. Mit dem Helikopter kam er ins Stadion, saß dann während des Spiels zwischen Frau Melania und FIFA-Boss Infantino in der Loge hinter einer Glasscheibe. Bei der Siegerehrung hat er dann auf sich warten lassen, wurde ausgepfiffen von den Fans, hängte den Spielern die Medaillen um und übergab den WM-Pokal. Und dann der Moment, der so typisch ist für Trump. Er wollte nämlich gar nicht mehr gehen, wollte unbedingt mit aufs Siegerfoto und musste quasi bedrängt werden, endlich den Platz frei zu machen für die Sieger des Abends.
1: Ja, wie man ihn halt kennt. Kommen wir zur Show. Die war ja auch ein großes Highlight oder ja, ein großer Teil zumindest von der Fußball-Weltmeisterschaft. Ja, schon vor dem Spiel traten ja Robbie Williams und Nicole Scherzinger auf. Hollywood-Star Tom Cruise hielt auch eine Rede. Wie hast du denn dann die große Halbzeitshow erlebt?
2: Ja, ich habe mir da mehr versprochen. Die Show ging rund 12 Minuten, fing an mit Madonna, die in den Katakomben im Auto saß, mit den Ex-Profis Ronaldo und Ronaldinho. Im Stadion sorgten dann BTS mit Dynamite und Shakira mit Dai Dai für Stimmung. Unpassend ruhig dann eine Ballade von Justin Bieber an der Gitarre. Miss Piggy und Kermit standen da auch plötzlich rum und Coldplay-Sänger Chris Martin mit einem Kinderchor. Alles unter dem Motto Liebe. 27 Minuten hat die Halbzeit gedauert, so lang wie noch nie.
1: Ja, ganz genau. Schauen wir noch kurz auf das deutsche Team, das ja weit vom Finale entfernt war. Was ist denn eigentlich der aktuelle Stand in Sachen Jürgen Klopp?
2: Ja, es ist so gut wie sicher jetzt. Die Fans können sich auf einen Bundestrainer Jürgen Klopp freuen. Der hat bei Magenta TV so gut wie grünes Licht gegeben.
4: Es ist nichts final und das ist ja nun mal so. Das ist, aber es sind, also die Gespräche liefen und alles geht in die richtige Richtung.
2: Klopps Arbeitgeber Red Bull gibt ihn frei ohne Bedingungen. Jetzt müssen noch die DFB-Gremien zustimmen. Ich denke, spätestens Ende der Woche sollte der Deckel drauf sein. Das erste Spiel hat Klopp dann auch schon in gut 2 Monaten, Nations League in den Niederlanden.
1: Alles klar, danke für die Infos. Ja, da gab's also einiges zu sehen und zu hören gestern beim Finalspiel der Fußball-Weltmeisterschaft. Spanien hat sich zum Weltmeister gekrönt, zum zweiten Mal.
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2: Guten Morgen, ich bin Gunde Bichler. Mit einem späten Tor hat sich Spanien bei der Fußball-WM den Weltmeistertitel gesichert. Die Spanier haben erst in der Verlängerung mit 1:0 gegen Argentinien gewonnen. Torschütze ist Ferran Torres. Die ganze Nacht hindurch haben Fans in Spanien das ausgelassen gefeiert. In Südtirol arbeiten immer mehr Ärzte aus dem Ausland. Mittlerweile sind es rund 300. Der größte Teil kommt aus Deutschland, gefolgt von Argentinien und Österreich. Die Südtiroler Ärzte machen rund 45% aus. Die ersten Sicherungsarbeiten am eingestürzten Gerichtsgebäude in Bozen gehen heute weiter. Lose Bauteile werden entfernt, die abzustürzen drohen. Und es werden erste Zeugen angehört. Es sind die Reinigungskräfte, die zum Zeitpunkt des Einsturzes am vergangenen Donnerstag im Gebäude waren. Die Polemik rund um die neue Einteilung des Senatswahlkreises Bozen-Unterland reißt nicht ab. Das Unterland befürchtet jetzt, keinen deutschsprachigen Vertreter mehr ins Parlament nach Rom schicken zu können. Heute Mittag gibt es eine Aussprache der SVP-Spitze mit Vertretern aus dem Unterland. Im Iran-Krieg dauern die gegenseitigen Angriffe zwischen USA und Iran weiter an. In der Nacht sind wieder Raketen auf Ziele abgefeuert worden, auch in den Nachbarstaaten. Und jetzt wächst die Sorge, dass sich der Krieg ausweiten könnte.
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4: Guten Morgen, mit den aktuellen Aussichten begrüßt Sie Günter Geier. Ja, die sind in dieser Woche weniger heiß als zuletzt. Heute wird es dazu überwiegend sonnig. Morgendliche Hochnebel lösen sich auf und am Nachmittag entstehen meist nur harmlose Quellwolken. Die Gewitterneigung bleibt im Großteil des Landes gering. Erst gegen Abend kann sich stellenweise ein Gewitter entwickeln. Die Temperaturen liegen am Nachmittag zwischen 24 Grad im Wipptal und 31 Grad im Unterland. Auf den Bergen in 2000 Metern Werte um 14 Grad. Morgen Dienstag scheint mit Nordwind zeitweise die Sonne. Im Tagesverlauf sind einige Regenschauer möglich und die Temperaturen gehen noch etwas zurück. Am Mittwoch, Donnerstag und Freitag scheint dann häufig die Sonne. Nur am Donnerstag sind vereinzelt ein paar Schauer möglich. Jetzt noch die Temperaturen von 7 Uhr. In Bozen 19 Grad, Auer 18, Meran 16, Brixen 14, Schlanders 13, in Bruneck und Doblach 10, Sterzing 9, auf der Blose 7 Grad, am Reschen 11, Brenner 8, Innsbruck 13, Lienz 14 und in Trient 19 Grad.
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5: Und wir blicken nochmal zur Brenner Autobahn. Da hat sich nämlich bei Brenner Bad in Richtung Norden ein Unfall ereignet. Es gibt bereits Stau. Bitte fahren Sie besonders vorsichtig. Auf der Brenner Autobahn bei Brenner Bad in Richtung Norden hat sich ein Unfall ereignet. Es gibt bereits Stau. Gute Fahrt.
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1: Einen schönen guten Morgen am Montag. Wir schreiben den 20. Juli. Ich bin Lisabeth Berger und das sind Ihre Sterne zum Wochenstart.
0: Steinbock.
1: Im Alleingang kommen Sie jetzt nicht weit. Bringen Sie mehr in gemeinsame Projekte ein.
0: Wassermann.
1: Sie hatten wohl nicht damit gerechnet. Doch sollte es zu Aussprachen kommen, sind diese längst überfällig.
0: Fische.
1: Nehmen Sie sich nicht noch mehr vor für diesen Tag. Sie sind schließlich schon genug gefordert.
0: Widder.
1: Finanziell ist kein deutlicher Aufwärtstrend in Sicht. Planen Sie also keine weiteren Ausgaben ein.
0: Stier.
1: Kein günstiger Tag für Geschäfte. Was vereinbart wurde, könnte in letzter Minute platzen.
0: Zwillinge.
1: Ihre Abwehrkräfte sind auch schon mal stärker gewesen. Vermeiden Sie es, sich zu verausgaben.
0: Krebs.
1: Ihre Zuversicht beflügelt Sie und ist berechtigt. Was sollte jetzt noch schiefgehen?
0: Löwe.
1: Vorsicht vor Zusagen. Was Sie heute begeistert, sehen Sie schon bald in einem ganz anderen Licht.
0: Jungfrau.
1: Ein wenig mehr Mut zum Risiko würde Ihre guten Chancen heute mindestens verdoppeln.
0: Waage.
1: Lassen Sie sich nicht abschrecken. Die kleinen Hürden des Tages bewältigen Sie doch spielend.
0: Skorpion.
1: Sie haben sich ja viel vorgenommen. Jetzt könnten Ihre guten Vorsätze ins Wanken geraten.
0: Schütze.
1: Ohne Freude gelingt Ihnen heute nur ganz wenig. Es liegt an Ihnen, für eine bessere Atmosphäre zu sorgen. Das war's von den Sternen und weiter zum Mond mit Judith Brugger.
2: Der 20. Juli, heute der zunehmende Mond, ist in der Waage. Aktivitäten im Freien zu unternehmen ist im Sommer selbstverständlich. An Lufttagen sollte jedoch immer ausreichend Zeit an der frischen Luft eingeplant werden. Wenn es der Tagesplan absolut nicht zulässt, dann wäre zumindest ein Abendspaziergang zu empfehlen. Dabei Füße und Becken warm und trocken halten, da bei Waage eine erhöhte Gefahr einer Blasenentzündung gegeben ist.
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3: Jubel und Feiern in Spanien. Die Spanier sind Fußball-Weltmeister. Neuer Senatswahlkreis Bozen-Unterland. Heute Treffen der SVP. Und es wird sonnig und freundlich. Ich bin Gunde Bichler. Guten Morgen.
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3: Spanien ist zum zweiten Mal Fußball-Weltmeister. Die Freude ist groß über den 1:0-Sieg gegen Titelverteidiger Argentinien. Den Siegtreffer schoss Ferran Torres allerdings erst in der Verlängerung. Julia Macher berichtet aus Spanien, wie feiern denn die Spanier ihre Mannschaft?
4: Mit Feuerwerk, Konfettiregen und Freudentänzen bis früh in den Morgen haben in Spanien hunderttausende Fans im roten Trikot den zweiten WM-Titel gefeiert. In den Straßen von Madrid, Barcelona und Valencia herrschte wirklich absoluter Ausnahmezustand. Viel ausruhen können werden die Spanierinnen und Spanier heute nicht. Bereits mittags soll die Selección in Madrid landen, am Abend dann im offenen Bus durch die Hauptstadt fahren.
3: Zum ersten Mal hat es bei dieser WM in der Halbzeitpause in New York eine große Show gegeben, ähnlich wie beim Football Super Bowl. Aufgetreten sind Stars wie Madonna, Justin Bieber und Shakira. Die Diskussion um die neue Einteilung des Senatswahlkreises Bozen-Unterland reißt nicht ab. Viele aus dem Unterland sind enttäuscht. Sie sagen, damit werde der Wahlkreis verstümmelt und kein deutscher Kandidat aus ihren Reihen werde mehr den Sprung ins Parlament nach Rom schaffen. Die Einteilung, die bisher gegolten hat, seit 1991 bei den Verhandlungen zum Staatsgesetz hart umkämpft gewesen. Heute Mittag wird sich die Spitze der Volkspartei mit den SVP-Funktionären aus dem Unterland treffen, um über den Wahlkreis zu sprechen. Der Südtiroler Sanitätsbetrieb wird immer internationaler. Mittlerweile arbeiten 300 Ärzte aus dem Ausland hier bei uns. Sie kommen aus 46 Nationen. Das geht aus einer neuen Statistik hervor. Den größten Anteil mit rund 100 machen Ärzte aus Deutschland aus. Aus Argentinien kommen 35, aus Österreich 32 und aus Albanien 24 Ärzte. Mittlerweile sind die Südtiroler Ärzte in der Minderheit, 45,5% sind einheimisch. Am eingestürzten Gerichtsgebäude in Bozen wird auf Hochdruck weiter gearbeitet. Es werden weitere Bauteile entfernt, die einstürzen könnten. Und die Feuerwehr sichert die Gebäudeteile mit großen Planen ab, um zu verhindern, dass Wasser eindringt und wichtige Akten und Unterlagen zerstört, die noch unter den Trümmern sind. Außerdem sind Absperrungen zwischen den Gebäudeteilen errichtet worden, damit niemand den einsturzgefährdeten Bereich betritt. Das soll helfen, die Büros sicher zu räumen. Und jetzt zum Iran-Krieg. Der Iran und die USA haben sich auch heute Nacht wieder gegenseitig angegriffen. Amerika greift immer öfter Brücken und andere Infrastruktur im Iran an. Und der Iran attackiert aus Vergeltung Schiffe in der Straße von Hormuz und Nachbarländer, die US-Stützpunkte haben, wie Kuwait und Bahrain. Und mit viel Sonnenschein starten wir in die neue Woche. Gleich gibt's mehr zum Wetter.
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3: Das wird ein sonniger und freundlicher Montag in Südtirol. Noch halten sich ein paar Wolken, die sich bald auflösen. Mit der Sonne wird es angenehm warm. 24 bis 31 Grad werden es heute noch. Aktuell hat es 19 Grad in Kaltern, 16 in Klausen, 14 in Naturns, 12 Grad in Toblach und 11 in Sterzing. Ein paar Quellwolken bilden sich am Nachmittag. Gewitter sind heute kaum dabei. Morgen Dienstag wird es wieder wechselhaft mit Sonne am Vormittag und Wolken und Regen gegen Abend.
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10: Guten Morgen wünscht Deborah Gardner aus der Landesverkehrsmeldezentrale. Auf der Brenner Autobahn in Richtung Norden zwischen Sterzing und dem Brenner LKW-Stau wegen Überlastung. Brenner Startstraße, Einbahnregelung in Gossensass wegen Arbeiten sowie bei St. Florian aufgrund von Asphaltierungsarbeiten. Kommen Sie gut ans Ziel.
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12: Einen guten Start in den Montag wünschen wir Ihnen, den 20. Juli, den haben wir heute. 8:05, jetzt die genaue Zeit, und Unfälle gab es bereits heute Morgen auf der Brenner Autobahn bei Brennerbad in Richtung Norden und auf der Brenner Staatsstraße bei Fahren direkt auf der Rampe der Ausfahrt Brixen Fahren. Ja, fahren Sie also sehr vorsichtig. Einen guten Start in diesen Tag auch gleich mit unserem Holiday-Bergpanorama. Heute geht es zur Kuhleitenhütte, zur Bischadu-Hütte und zur Lenk-Jöchel-Hütte. Ich bin Judith Brugger. Viel Spaß jetzt mit Olivia Dien.

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1: Guten Morgen aus der Landesverkehrsmeldezentrale. Auf der Brenner Autobahn in Richtung Norden zwischen Sterzing und dem Brenner LKW-Stau wegen Überlastung. Auf der Brenner Staatsstraße vor der Autobahnausfahrt Brixenfahren Stau nach einem Unfall. Brenner Staatsstraße. Einbahnregelung in Gossensass wegen Arbeiten sowie bei St. Florian aufgrund von Asphaltierungsarbeiten. Schnellstraße Mebo. In Marling ist die Auffahrtsrampe der Schnellstraße Mebo in Richtung Bozen wegen Asphaltierungsarbeiten gesperrt. Kommen Sie gut ans Ziel.
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3: Die erste Station heute ist die Kuhleitenhütte im Westen Südtirols. Und da begrüßen wir in Uli.
4: Ja, guten Morgen, Judith. Hallo, grüß dich.
3: Ja, wie geht's denn eigentlich da in Meran?
4: Ja, danke. Wir haben ein relativ schönes Wochenende hinter uns. Und ja, wir sind jetzt schon bald im August, nicht? Und ja, es geht weiter so.
3: Bevor wir wieder ein bisschen ratschen, hab es wegen der Mure, die da die Straße verschieden hat, auch Einbußen gehabt ins Bankgeschäft.
4: Ja, es ist logisch, es war nicht ganz ideal, aber zu kommen wegen der Straße da, aber wir haben eigentlich das Beste daraus gemacht. Wir sind echt das gut erreichbar gewesen mit der Salponda und der Quelltat hat auch gefunden. Deswegen alles gut.
3: Du Uli, ganz viel Wanderer machen bei euch eine Pause. Welcher Tour darfst du von der Kuhleitenhütte eigentlich empfehlen?
4: Ja, ich würde heute mal ein bisschen einen längeren Rundweg empfehlen. Mal, man kann praktisch von Biefing starten, noch einen Schachtelweg machen Richtung Ittinghütte. Und noch kann man weitergehen zur Streitwaderalm und noch da hinten zu Inzauer. Das ist ja so eine bärige Runde. 4 Stunden vielleicht, 4-5 Stunden, hat man den ganzen Tag was zu tun und wirklich, es wird relativ wenig begangen und deswegen darf ich das heute mal empfehlen. Super Runde und man, gut.
3: Von wo startet man denn da?
4: Ja, da kann man praktisch mit der Salponau von Biefingen weggehen oder auf Hafling unten 5 von 10 vom Parkplatz und ja, es sind überall tolle Einkehrmöglichkeiten und logisch zum Schluss sind wir noch.
3: Oben bei dir gibt es ja ein unglaubliches Panorama. Welcher Gipfel und Berge kann man denn von dir aus eigentlich alles erkennen?
4: Ja, eigentlich, wir haben da einen super Rundumblick für die Dolomiten weg. Praktisch noch Richtung Süden haben wir die Brenta-Gruppe und noch die Adamello, Cevedale. Und noch sehen wir in die Königsspitze, super schön. Und hinten noch die Texel-Gruppe und die Ötztaler Alpen eigentlich rundum. Super.
3: Uli, jetzt darf mich eigentlich nur interessieren, ob du auch Zeit hast im Tag.
4: Nein, es hat eigentlich jede Tageszeit hat ihre schönen Seiten. So mal ich persönlich habe es am liebsten in der Früh. Ich stehe meistens um 5 in der Früh auf und dann habe ich noch meine Ruhe. Und ja, und logisch für die Gäste und so ist sicher untertags schön. Überall, nicht? Man kann, wenn es sich auch nicht mehr so heiß ist, aber es ist nicht so extreme Hitze. Deswegen gute Aufkehlung und ja.
3: Man könnte ja sagen, jetzt ist eigentlich Halbzeit von Sommer. Wie geht es denn eigentlich so intim? Ist alles noch gut, oder? Packt das ist noch?
4: Ja, wir sind alle gut auf, wir haben ein gutes Team hier und ja, an der Stelle mal danke meine Mitarbeiter alle und ja, das ziehe ich mir durch und jetzt kommen wir noch der August, wird sicher ein bisschen intensiver noch, aber wie jetzt freuen wir uns drauf und ja.
3: Ja, dann schick mir ganz liebe Grüße zu dir auf die Kuhleitenhütte und wir hören uns wieder.
4: Jawohl, ich sage danke und fürs Zuleiten und Ihnen alle schönen Tag und wir sehen uns.
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1: Wir schalten jetzt auf die Pichadu-Hütte aui und Sam, begrüßen wir in Johnny. Guten Morgen.
2: Ja, guten Morgen in alle Hörer, Hörerinnen vom Radio Holiday und schönen Gruß von der Pichadu-Hütte auf 2600 Meter im Gardatal.
1: Wie geht's denn da oben auf fast 3000 Meter?
2: Wohl, gut. Schönstes Wetter, gute Tage gehabt, viel los. Jetzt ist Hochsaison und es kommen täglich etliche Leitzwins und machen Wanderungen.
1: Und die sind auch alle begeistert, bald sie bei den Kommunen kommen. Was macht denn für die das Besondere aus von der Pichadu-Hütte?
2: Ja, so man da ist erstens eine perfekte Aussicht. So man kann man auch mal erwähnen, nicht? Da sieht man Richtung Contorine, Summi und Lager 2, ja, ist alles vor die Augen. Sassonger, praktisch hast du eine Kulisse und dazu die Terrasse und den See und kannst gut essen und trinken.
1: Perfekt. Du Johnny, wenn man oben bei einer Nacht verbringt, welche Tour oder welchen Gipfel sollte man unbedingt am nächsten Tag noch machen oder eben nicht auslassen?
2: Die Pichadu-Spitze ist natürlich beliebt und die schnellste Tour und sonst musst du weitergehen. Pitzboe ist natürlich auch super. Dauert halt schon Richtung 3-4 Stunden für die meisten Leute. Und was als Aussichtsgipfel interessant ist für gewisse Leute, wenn sie viel Zeit haben, können sie Pizmiara gehen, soll ich aber nochmal einen Umweg, weil es einen intakten Weg gibt und den muss ich den gleichen Weg zurückgehen. Da dauert es alles ein bisschen lang, aber ist auch super schön. Richtung Gröden um mich und praktisch Seisse-Albengebiet. Ist auch super Aussicht, ja.
1: Perfekt. Du, und dann hat es ja da den Pichadu-Klettersteig, ist ja einer von den bekanntesten in den Dolomiten. Was sagst du denn, Sam, oder was sagst du, bist du selber einmal gegangen vielleicht?
2: Ja, logisch, also der Klettersteig ist nach wie vor sehr beliebt. Da kommen etliche Leute täglich, die extra deswegen unreisen und sind natürlich ausgerüstet und gehen den Weg auch, starten meistens früher, wobei jetzt die internationalen Gäste kommen auch später, lassen sich noch mehr Zeit und machen den Klettersteig zu Inzaui und gehen dann Valse d'Uzoi oder Mittagstal wieder Richtung Colfusco-Vara.
1: Perfekt. Du, was gäbest du jemandem einen Tipp, der was das erste Mal in den Dolomiten unterwegs ist?
2: Nimm dir ein paar Tage und mach eine schöne Tour. Starte einfach einmal, tu nicht so viel im Internet schauen. Fragst die Einheimischen, die Hüttenwirte, die Leute, die sich auskennen, ein paar Tipps und dann machst du einfach ein paar Wege, ein paar Wanderungen, ein paar Gipfel, je nachdem, was das Wetter zulässt. Nicht? Momentan ist alles ziemlich gut gewesen, die letzten Wochen. Wir können alles Mögliche machen und das ist nicht selbstverständlich, weil wenn Regen oder Nebel ist, dann bist du auf die Dolomiten allein verloren. Nicht? Deswegen, schönes Wetter ist die Grundvoraussetzung und nachher fragst du die Leute, die sich auskennen, anstatt Internet mit viel falschen halbe Informationen und solche Sachen.
1: Perfekt, du bringst auf den Punkt. Danke dir, Johnny. Ich schicke dir und dein Team auch auf die Pichadu-Hütte einen schönen Gruß und dann bis zum nächsten Mal.
2: Ja, danke, mir Herrnins, und einen schönen Gruß an alle Hörer. Bis zum nächsten Mal.
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1: Wir schließen heute das Bergpanorama ab im Arntal und zwar auf der Lenkjöchelhütte. Und da begrüßen wir jetzt den Chris, den Chef der Hütte. Grüß dich.
2: Hallo Judith, hoi, hallo, alle Radio Holiday Zuhörer, hallo vom ganzen Land. Wie geht's eigentlich da von der Lenkjöchelhütte?
1: Ja, uns geht's gut. Wie schaut's denn bei dir aus?
2: Du, bei uns geht's auch gut. Heute, glaube ich, wird ein gewaltig schönes Tag. Heute wird's richtig bärig und so kann's weitergehen.
1: Du, welcher Tour oder welcher Gipfel rund um die Lenkjöchelhütte darfst du empfehlen, von deiner Hütte auszumachen?
2: Bei mir jetzt, also sagen wir mal ganz ehrlich, sind die Verhältnisse, sind heute jetzt schon ein paar letzter werden auf die ganz großen Gipfel. Das heißt, Rätspitz ist jetzt schon eher Opa und eher wie gefällt. Also hat ich eigentlich als Geheimtipp Rosshof und den Arnerkopf. Da kannst du gemütlich zwei, also wirklich ohne Ausrüstung, ohne groß klettern oder richtig bergsteigen, kannst du zwei ganz tolle Gipfel machen, 2-3000, 103, 199, 103, 0. 50 und die kannst du miteinander da mitmachen und hast ein super schönes Teil, richtig was bergig ist und richtig mehr kannst du nicht machen, kannst du nicht wünschen, glaube ich.
1: Du, wie bist du eigentlich Hüttenwirt geworden? War das allem schon dein Traum oder hat sich das so einfach ergeben?
2: Bei mir ist das eine lange Geschichte eigentlich, jetzt probiere ich was zu machen, das ist ja so gegangen, dass mein Vater ich war 54 Jahre das erste Mal da oben gewesen. Das heißt, Anfang 70er ist ja auch damals ohne Fließ ins Wasser, ohne Strom, ohne gar nichts. Da haben sie einfach gleich die Idee dazu gehabt und ein bisschen am Wahnsinn und das unbedingt gewählt nach vorne bringen. Und ich bin dann ein guter 25 Jahre später auf die Welt gekommen. Und nachher bin ich eigentlich, seit ich 3 Jahre bin ich heroben. Es sind jetzt inzwischen auch schon bei den 33 Jahren, dass ich mit heroben bin. Und es hat Höhen und Tiefen gegeben, wie es halt allem gibt. Und ab einem gewissen Punkt habe ich da auch eine richtige Freude entwickelt. Und der ist geblieben bis jetzt. Und inzwischen habe ich sie übernommen, bin das 5. Jahr heroben. Und jetzt geht's allem gleich weiter, sagt die.
1: Du hast uns ja das letzte Jahr schon erzählt, dass er gern umbauen darfst und jetzt ist uns die Ohren gekommen, dass demnächst umgebaut wird. Tatsächlich, was ist denn selber eigentlich dran und wie ist denn der Zeitplan?
2: Genau. Also da hört man wahnsinnig viele Gerüchte, da wissen viele Leute viel mehr als wir. Aber Tatsache ist, dass wir jetzt versuchen, 28 umzubauen. Das heißt, nächstes Jahr noch ganz normal. Also heuer, nächstes Jahr ganz eine normale Saison, die alte Hütte, alles beim Alten. Nächstes Jahr ganz cool, machen wir die 140 voll. 1887 ist die Hütte aufgestellt worden. Dementsprechend haben wir nächstes Jahr ein tolles Jubiläum zu feiern. Danach können wir uns auf die neue Hütte gemütlich hinstellen. Und ich hoffe, es geht alles weiter so. Jetzt haben wir noch einen wichtiger Sitzung, die was in Land jetzt passiert. Und seitdem hoffen wir, und ich hoffe, dass ins ganze Land die Daumen drückt, dass da auch was weitergeht und dass da alle positiv hingestellt sind auch dazu. Wir sind jetzt ja auch schon lange dran, der Plan und das hat man ja schon vor 15 Jahren, glaube ich, so waren wir jetzt dran, wenn wir jetzt wirklich 28 bauen, also.
1: Ja, super. Dann schicken wir ganz liebe Grüße, Augen auf die Lenkjöchelhütte, zum ganzen Team. Danke dir, Chris, und wir hören uns wieder.
2: Super, danke schön, danke. Guckt mir die Daumen, ich glaube, am Mittag ist die Sitzung. Und nachher kriegen wir da eine bärige Sache wieder hin. Und in aller schönen Grüße, Camping ins Aller zu Zürchen, es wird richtig bärig. Ich glaube, jetzt ist sowieso die schönste Zeit dann auch zu wandern. Es ist nicht die Sporte starten, dann kommt es nicht in die Wärme hin und dann wird das eine bärige Sache. Dankeschön und bis bald. Vielen Dank.
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2: Guten Morgen, ich bin Gunde Biechler. Die Argentinier sind enttäuscht. Sie haben beim Finale der Fußball-WM verloren mit 0:1 gegen Spanien. Damit haben sich die Spanier zum neuen Weltmeister gekürt. Fans haben das in Spanien ausgelassen gefeiert. Bis morgen sollen alternative Büros für das Gericht in Bozen gefunden werden. Weil das Gerichtsgebäude zum Teil eingestürzt ist, kann dort seit Donnerstag nicht mehr gearbeitet werden. Und jetzt läuft die Suche nach Ersatzbüros. Zudem müssen aus dem Gerichtsgebäude Unterlagen und Computer geholt werden. Der Straßendienst des Landes bekommt neue Fahrzeuge und Spezialgeräte. Es sind insgesamt 50. Darunter sind E-Autos, aber auch Fahrzeuge mit Dieselantrieb, weil es keine Alternative gibt. 10 Millionen Euro stellt das Land dafür bereit. In Pflersch haben am Abend die Feuerwehren einen Dachstuhlbrand rasch löschen können. Das Feuer war beim Tschötterhof ausgebrochen. Zwei Bewohner haben eine leichte Rauchgasvergiftung erlitten und sind ins Krankenhaus gebracht worden. Die Sorge vor einer Ausweitung des Iran-Krieges wächst, weil sowohl Amerika als auch der Iran in der Nacht wieder Ziele im Persischen Golf angegriffen haben, darunter auch in Nachbarländern des Iran.
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4: Über das Wetter sprechen wir heute mit dem Landesmeteorologen Günther Geier. Wird es heute überall sonnig?
5: Derzeit gibt es noch einige Hochnebel. Die lösen sich aber am Vormittag auf und danach scheint verbreitet die Sonne. Am Nachmittag entstehen meist nur harmlose Quellwolken. Die Gewitterneigung, die bleibt heute im Großteil des Landes gering. Erst gegen Abend kann sich stellenweise ein Gewitter entwickeln.
4: Wie sieht es denn mit den Temperaturen aus?
5: In den Tälern erwarten wir heute Höchstwerte von 24 bis 31 Grad. Es wird also nicht mehr so heiß wie in der letzten Woche. Und auf den Bergen 2000 Metern Werte um 14 Grad.
4: Und was erwartet uns in den nächsten Tagen?
5: Morgen Dienstag scheint mit Nordwind zeitweise die Sonne. Im Tagesverlauf sind aber auch einige Regenschauer zu erwarten und die Temperaturen gehen noch etwas zurück. Am Mittwoch, Donnerstag und Freitag scheint dann häufig die Sonne. Nur am Donnerstag sind vereinzelt ein paar Schauer möglich.
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4: Es ist genau 8:58 heute am Montag. Brenner Staatsstraße. Bei Fahren direkt auf der Rampe der Ausfahrt Brixen-Fahren hat sich ein Unfall ereignet. Bitte fahren Sie sehr vorsichtig dort. Es gibt Stau zurück durch die Mautstelle. Brenner Autobahn, 10 Minuten Zeitverlust wegen Überlastung gibt es zwischen der Mautstelle Schönberg und Brenner Nord aktuell. Und ansonsten kommen Sie gut voran. Wir wünschen eine angenehme Fahrt.
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0: Alma im Frühstücksradio hier bei uns mit Summer Really Hurt Us. Ja, ein Song über die Liebe im Sommer. 8:55 mittlerweile und heute am Nachmittag ab 16 Uhr bei uns im Studio zu Gast ist übrigens Robin Diana aus Schlanders, besser bekannt als Robins Hurt. Ja, der Finchker Dialekt Singer-Songwriter hat uns bereits verraten, was denn so sein Lieblings-Finchker Dialektwort ist.
1: Mein Lieblings-Finchker Dialektwort. Das hält man sich auch schon mal nachdenken, keine Ahnung. Was gibt es da für harte Wörter im Finchker Dialekt? Weißt du, ein gutes Wort ist Barchet. Barchet, hell ist, wenn zum Beispiel ein Stoff eher grob, eher eine grobe Textur hat, wie zum Beispiel ein Teppich. Und man kann auch sagen, boah, die Bettwäsche ist Barchet. Ah, du hast ja damals Barchet die Bettwäsche montiert. Weißt du, Barchet.
2: Krasses Wort, ja.
1: Schon fein, leicht grob, leicht eher dick und grob, weißt, kann fein sein.
0: Ja, interessante Wörter gibt's auf jeden Fall in jedem Dialekt. In seiner eigenen Musik hat er den Begriff aber nicht vor einzubauen.
1: Wäre ja Brenner, klingt zu brutal. Ist zu klobiges Wort.
0: Auch wenn es lustig wäre. Heute Nachmittag also bei uns im Porträt Robins Hurt bzw. Robin Diana aus Flanders.
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0: aus dem Jahr 1981, Journey und Don't Stop Believing. Und das war's heute vom Frühstücksradio. Ich bin Judith Brucker, wünsche Ihnen einen guten Start in den Vormittag und machen Sie es gut.
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3: Fußball-WM. Spanier feiern, Argentinier enttäuscht. Gericht in Bozen. Morgen läuft Frist für Alternativbüros aus. Und viel Sonnenschein und ein paar Wolken haben wir. Ich bin Gunde Bichler. Guten Morgen.
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3: Wir schauen als erstes zur Fußballweltmeisterschaft. Während die Spanier ihre Mannschaft als Fußballweltmeister feiern, ist die Enttäuschung in Argentinien groß. Mit 0:1 mussten sich die Argentinier im Finale gegen Spanien geschlagen geben. Markus Christoph ist in Buenos Aires. Wie haben die Argentinier die Finalniederlage aufgenommen?
4: Die Riesenparty findet zwar nicht statt, aber hier ist trotzdem mächtig was los auf den Straßen von Buenos Aires. Rund um den Obelisco in der Innenstadt haben sich tausende Menschen versammelt und feiern. Es ist eine Mischung aus einer Enttäuschung, das schon, aber es ist auch eine ganze Menge Stolz dabei, dass die argentinische Nationalmannschaft es auch bei dieser Weltmeisterschaft wieder geschafft hat, ins Finale zu kommen.
3: Nach dem teilweisen Einsturz des Gerichtsgebäudes in Bozen sucht das Land fieberhaft nach Lösungen, damit die Arbeit der Justiz möglichst bald weitergehen kann. Deshalb können die Angestellten des Gerichts diese Woche von zu Hause aus arbeiten. Gleichzeitig muss aber ein neues Gebäude gefunden werden. Die Ausschreibung des Landes dafür läuft noch bis morgen, das sagt der zuständige Landesrat Christian Bianchi. Ganz so einfach dürfte das nicht sein, denn gesucht wird eine alternative Unterbringung mit einer Vertragsdauer von 6 Jahren. Dort müssen die 150 bis 200 Angestellten des Gerichts Platz haben und das Gebäude muss bestimmte Sicherheitsvorgaben erfüllen. Der Landesstraßendienst bekommt neue Fahrzeuge und Spezialgeräte. Es sind insgesamt 50. Die Landesregierung hat dafür fast 10 Millionen Euro genehmigt. Zu den Spezialfahrzeugen gehört ein Unimog, der für den Winterdienst bei Mäharbeiten und bei der Straßenreinigung eingesetzt werden kann. Auf der Liste stehen auch 6 neue E-Autos. Die Diskussion um die neue Einteilung des Senatswahlkreises Bozen-Unterland reißt nicht ab. Viele aus dem Unterland sind enttäuscht. Sie sagen, damit werde der Wahlkreis verstümmelt und kein deutscher Kandidat aus ihren Reihen werde mehr den Sprung ins Parlament nach Rom schaffen. Heute Mittag wird sich die Spitze der Volkspartei mit SVP-Funktionären aus dem Unterland treffen, um über den Wahlkreis zu sprechen. In Venedig sind 3 Touristen angezeigt worden, weil sie die historische Rialto-Brücke mit grüner und rosafarbener Farbe beschmiert haben sollen. Passanten hatten die Polizei alarmiert. Die Täter konnten durch die Aufnahmen der Videoüberwachung ausgeforscht werden. Es handelt sich um 3 junge Pakistaner, die in Mailand leben und zu einer Geburtstagsfeier nach Venedig gekommen sind. Sie sollen jetzt für das Entfernen der Farbe bezahlen. Außerdem will die Vizebürgermeisterin sie zur Kasse bitten, weil durch die Schmierereien ein Imageschaden entstanden sei. Und mit viel Sonnenschein starten wir die neue Woche. Es wird angenehm warm. Gleich hören Sie mehr zu den Temperaturen.
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3: Das wird ein schöner und sonniger Julitag in Südtirol. Noch halten sich ein paar Wolken, die sich aber bald verziehen werden. Und mit der Sonne steigen die Temperaturen an. Angenehme 24 Grad im Bibtal und 31 im Unterland werden es heute noch. Aktuell messen wir 17 Grad in Gargazon, 20 in Tramin, 15 in Oberfindl und Saarntein, 11 in Hintermattel und 14 Grad in Wolkenstein. Am Nachmittag bilden sich ein paar dickere Quellwolken, sie bleiben heute meist harmlos. Morgen Dienstag wird es wieder unbeständig, Sonne und Wolken wechseln sich ab, gegen Abend sind Regenschauer möglich.
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11: Guten Morgen aus der Landesverkehrsmeldezentrale. Auf der Brenner Autobahn in Richtung Norden zwischen Sterzim und dem Brenner LKW-Stau wegen Überlastung. Auf der Brenner Staatsstraße vor der Autobahnausfahrt Brixenfahren Stau nach einem Unfall. Brenner Staatsstraße, Einbahnregelung in Gossensass wegen Arbeiten sowie bei St. Florian aufgrund von Asphaltierungsarbeiten. Schnellstraße Mebo. In Marling ist die Auffahrtsrampe der Schnellstraße Mebo in Richtung Bozen wegen Asphaltierungsarbeiten gesperrt. Kommen Sie gut ans Ziel.
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1: Zu Beginn die Stellengesuche. Ein Mann sucht Arbeit als Tutorfahrer im Raum Bruneck-Arendal. Ein älteres Ehepaar in Dietenheim sucht Unterstützung für den Haushalt und Kochen für einige Stunden am Vormittag. Die Telefonnummern finden Sie bei uns auf der Homepage unter www.radioholiday.it. Die Stellenangebote. Die Firma Weidlaner Metallbau aus Innichen sucht Schlosser, Hilfsarbeiter und Schweißer zum sofortigen Eintritt oder nach Vereinbarung. Geboten wird eine abwechslungsreiche Arbeit, sehr gute leistungsgerechte Entlohnung. Für weitere Infos info@weidlanermetallbau.it. Sie lieben Schmuck und möchten ihn nicht nur tragen, sondern auch aktiv damit arbeiten. Das Schmuckgeschäft Lapis in der Bruneker Stadtgasse sucht einen Verkäufer, Verkäuferin in Vollzeit. Auch Quereinsteiger sind herzlich willkommen. Schicken Sie eine Kurzbewerbung an info@lapisshop.it oder kommen Sie direkt im Geschäft vorbei. Du suchst einen Sommerjob und arbeitest gerne mit Menschen? Dann werde Teil des jungen Teams im Hotel Christoph in Welsberg. Gesucht werden ab sofort motivierte Teamplayer für Front-Office-Rezeption als Aushilfe für Samstag und Sonntag von 13 bis 18 Uhr bis Saisonende. 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Dann melde dich. info@hotel-christoph.com. Aufgepasst, die Firma Intercable Immo in Bruneck sucht ab sofort eine Reinigungskraft in Teilzeit für die Spätschicht von 17 bis 22 Uhr. 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Dann schicken Sie Ihre Bewerbung an job@baumgartner.dax. 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
3: Arbeitsunfälle in der Landwirtschaft. Bessere Ausbildung angestrebt. Italienweite Razzia gegen Babygangs. Über 500 Festnahmen. Und Sonne und Wolken wechseln sich ab. Ich bin Gunde Bichler. Schönen Montagvormittag.
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3: Bei der Ausbildung zur Arbeitssicherheit will Südtirol eigene Wege gehen. Das Land plant ein Pilotprojekt, um die Ausbildung gegen Unfälle in der Landwirtschaft zu verbessern. Sie soll praxisnäher und leichter zugänglich werden, auch mit E-Learning. Es geht vor allem um den sicheren Umgang mit Traktoren und anderen landwirtschaftlichen Maschinen. Nach dem positiven Gutachten aus Rom kann das Projekt jetzt in Angriff genommen werden. Es wurde in Zusammenarbeit mit Bauernbund und Arbeitsinspektorat entwickelt. Nach dem teilweisen Einsturz des Gerichtsgebäudes in Bozen sucht das Land fieberhaft nach Lösungen, damit die Arbeit der Justiz möglichst bald weitergeht. Die Angestellten sind diese Woche in Homeoffice und das Land sucht ein neues Gebäude. Die Ausschreibung dafür läuft noch bis morgen. Gesucht wird eine alternative Unterbringung für rund 6 Jahre. Dort müssen rund 150 Angestellte des Gerichts Platz haben und das Gebäude muss bestimmte Sicherheitsvorgaben erfüllen. Seit den frühen Morgenstunden läuft in Italien eine große Polizeiaktion gegen Jugendkriminalität. Im Visier der Ermittler stehen Babygangs in Dutzenden Provinzen, darunter auch hier bei uns in Südtirol. 540 Verdächtige sind festgenommen worden, darunter sind fast 50 Minderjährige. Außerdem wurden 1000 Personen angezeigt. Die Polizei hat Drogenumschlagplätze und Ausgehviertel kontrolliert und dabei 700 Kilogramm Drogen beschlagnahmt. Hunderttausende Euro Bargeld, Schusswaffen, Messer und viele gestohlene Gegenstände. Zudem sind rund 1000 Profile in den sozialen Medien durchleuchtet und gesperrt worden, in denen Gewalt verherrlicht wird. Und jetzt zum Iran-Krieg. Die USA haben heute Nacht wieder Ziele im Iran angegriffen, das 9. Mal in Folge. Der Krieg eskaliert seit Anfang des Monats wieder. Auslöser dafür ist die Schifffahrt in der Straße von Hormuz, das berichtet Jana Kramer.
4: Experten warnen bereits vor einer schwer aufzuhaltenden Eskalationsspirale. Inmitten dieser Spannungen stocken die USA ihre Militärpräsenz in der Region laut US-Medien weiter auf. Wie das Wall Street Journal und die New York Times berichten, verlegen die USA mehr Kampfjets in den Nahen Osten, auch von US-Stützpunkten in Deutschland und Großbritannien. Auch Tankflugzeuge sollen sich auf dem Weg in die Region befinden. Beobachter sehen Anzeichen dafür, dass Washington seine Angriffe deutlich ausweiten könnte.
3: Großbritannien bekommt einen neuen Premierminister, es ist Andy Burnham. König Charles wird ihn heute mit der Regierungsbildung beauftragen. Burnham ist 56 Jahre alt und war zuvor Bürgermeister von Manchester. Er ist der 7. Premierminister in Großbritannien innerhalb von 10 Jahren. Und mit einer freundlichen Mischung aus Sonne und Wolken geht's durch den Montag. Gleich gibt's die weiteren Aussichten.
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2: Das ist ein schöner und sonniger Montag in Südtirol. Ein paar Wolken halten sich über unserem Land. Die meisten verziehen sich heute noch. Die Sonne wärmt wieder angenehm auf. 24 bis 31 Grad werden es bis zum Nachmittag. Aktuell hat es 18 Grad in Laas und Völs, 17 am Ritten und in St. Walburg und 15 Grad in Sand, in Taufers und Corvara. Morgen Dienstag wird es etwas unbeständig. In der Früh ist es sonnig, dazu weht der Nordwind. Im Laufe des Tages ziehen Wolken auf, die immer wieder Regentropfen bringen können, bei 22 bis 29 Grad.
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4: Schönen Vormittag aus der Landesverkehrsmeldezentrale. Auf der Gampenbach Straße zwischen Tscherms und Lana abschnittsweise Stau wegen Arbeiten. Auf der Pustertaler Staatsstraße in Richtung Innichen zwischen St. Sigmund und Kirns Kolonnenverkehr und Stau wegen Überlastung. Kommen Sie gut voran.
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6: Montag, Vormittag, herzlich willkommen hier bei uns. In 5 Minuten ist es 10, wir schreiben den 20. Juli. Ich bin Alex Daritz, ich darf Sie durch diesen Vormittag in die wohlverdiente Mittagspause hineinbegleiten. Natürlich mit den schönsten Holiday-Hits. Außerdem reden wir über E-Scooter, da ist seit Donnerstag eine Haftpflichtversicherung notwendig. Und in der nächsten Stunde, also ab 11 Uhr, gibt es hier bei uns wieder die Rubrik Bleib gesund. Und da geht es heute um Migräne mit Marion Griesmer. Ich wünsche viel Spaß bis 12.

0: des Tages und das ist die neue Scheibe von Gail.
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2: Der weltweite Popstar Gail, bekannt dafür, dass sie 2022 mit ihrem Mega-Hit ABCDEFU, der insgesamt über 2 Milliarden Streams verzeichnen konnte, die weltweiten Charts erobert hat, veröffentlicht ihre neue Single Junebug. Die Veröffentlichung markiert die offizielle Rückkehr der Singer-Songwriterin 2 Jahre nach ihren letzten Plattenprojekten und ist der erste Vorgeschmack auf ihr kommendes, mit Spannung erwartetes Album. Ich habe Junebug als Liebeslied geschrieben, aber es handelt nicht von einer bestimmten Person. Es handelt von Momenten, sagt die Songwriterin. Jede Sache oder Person kann dein Junebug sein, wenn sie dich glücklich macht. Ich habe diesen Song geschrieben, damit er die Art von Lied wird, das Erinnerungen schafft und lustige Momente auch lange nach ihrem Ende wieder aufleben lässt. Gail, die für ihre Fähigkeit bekannt ist, die rohesten und authentischsten Emotionen in weltweite Hits zu verwandeln, präsentiert mit Junebug einen Song, der fröhlichen und verspielten Pop mit deutlichen Einflüssen aus Indie und Alternative Rock verbindet. Ein frischer und energiegeladener Soundmix, der dazu gedacht ist, zum Soundtrack der unbeschwertesten Erinnerungen zu werden.

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0: Der Montag, Vormittag auf Radio Holiday und seit letzten Donnerstag ist in Italien eine eigene Haftpflichtversicherung für E-Scooter verpflichtend. In Bozen wurden im ersten Halbjahr bereits 210 Verstöße gegen die neuen Regeln geahndet. Laut Stadtpolizei ist die Zahl der E-Scooter seit Einführung der strengeren Vorschriften deutlich zurückgegangen. Bereits zuvor galten unter anderem Helmpflicht, Mindestalter 14 Jahre, Tempolimit von 20 km/h, Kennzeichenpflicht sowie Verbote für Gehsteige, das Mitnehmen von Passagieren und Straßen mit mehr als 50 km/h. Die neue Haftpflicht ist nicht über private oder Familienversicherungen abgedeckt. Die Kosten liegen je nach Anbieter zwischen 30 und 400 Euro. Wer ohne Versicherung fährt, zahlt 100 Euro Strafe, 79 Euro bei Zahlung innerhalb von 5 Tagen. Die häufigsten Verstöße in Bozen betreffen fehlende Kennzeichen, 110 Fälle, und das Fahren ohne Helm, 70 Fälle. Zudem wurden manipulierte E-Bikes und E-Scooter mit Geschwindigkeiten von bis zu 70 km/h sichergestellt. Laut Stadtpolizei stehen bei den Kontrollen vor allem Sicherheitsaspekte im Vordergrund.
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0: gleich 10:30 hier bei uns auf Radio Holiday. Wir schalten in die Südtiroler Verkehrsmeldezentrale. Vorhin eine Info, und zwar im Abschnitt Oberrasen, Einmündung, Staatsstraße 49. Da gibt es momentan 10 Minuten Wartezeiten wegen Überlastung.
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2: Schönen Vormittag aus der Landesverkehrsmeldezentrale. Auf der Gampenbachstraße zwischen Tscherms und Lana abschnittsweise Stau wegen Arbeiten. Auf der Pustertaler Startstraße in Richtung Innichen zwischen St. Sigmund und Kierns Kolonnenverkehr und Stau wegen Überlastung. Kommen Sie gut voran.
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0: Mit Radio Holiday durch den Montagvormittag und heute am Nachmittag ab 16 Uhr in Holiday Inn bei uns zu Gast Robin Diana aus Schlanders, besser bekannt als Robins Hut.
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2: Robins Hut, also der Künstlername von Robin Diana, Singer-Songwriter aus Schlanders. Hallo.
3: Hallo.
2: Robin, vielleicht ganz kurz gleich als erstes, du bist Singer-Songwriter, du singst im Finchker Dialekt, das ist ganz wichtig zu erwähnen, und du hast einen Hut auf.
3: Genau, meistens habe ich einen Hut auf. Wenn ich schlafen gehe, wenn ich duschen gehe, ziehe ich ihn noch. Aber ja, stimmt, im Grasthals schreibe ich im Finchker Dialekt meine Liedlern. Seit 2021, vielleicht auf der Bildfläche kann man ein bisschen sagen, haben wir meinen ersten Release gehabt, meiner Single Was Willi. Und ja, mittlerweile als Solo-Act und auch mit Band unterwegs.
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Musik von Ray Dalton. 10.45 Uhr, 10:45, 10:45 am Montagvormittag. Das heißt, in Kürze gibt es hier bei uns die Nachrichten und wir hören uns dann anschließend wieder.

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3: Faschistische Denkmäler, Grüne für Verstehen und Einordnen. Elektroautos, Preise in Europa gehen immer weiter zurück. Und Sonne und Wolken wechseln sich ab. Ich bin Gunde Bichler. Schönen Vormittag.
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3: Die Grünen schlagen einen besseren Umgang mit faschistischen Denkmälern vor. Verstehen und einordnen sei besser als polemisieren, sagen die Grünen Landtagsabgeordneten Fopparora und Oberkofler. Im Zusammenhang mit dem Einsturz des Gerichtsgebäudes habe sich gezeigt, dass es immer noch keine Einigkeit darüber gibt, wie in Südtirol mit Gebäuden aus dieser Zeit umgegangen werden soll, sagen die Grünen. Sie schlagen in einem Antrag im Landtag vor, dass Südtirol der europäischen Kulturroute Atrium beitritt. Die Route widmet sich Orten und Bauwerken aus der Zeit der totalitären Regimes des 20. Jahrhunderts. Seit den frühen Morgenstunden läuft in Italien eine große Polizeiaktion gegen Jugendkriminalität. Im Visier der Ermittler stehen Babygangs in dutzenden Provinzen, darunter auch hier bei uns in Südtirol. Über 500 Verdächtige sind festgenommen worden, darunter sind fast 50 Minderjährige. Außerdem wurden fast 1000 Personen angezeigt. Und rund 1000 Profile in den sozialen Medien sind durchleuchtet und gesperrt worden, in denen Gewalt verherrlicht wird. Elektroautos werden in Europa immer billiger. Die Preise sind in den vergangenen 5 Jahren deutlich gesunken, und zwar um 18%. Das hat eine internationale Untersuchung des Fraunhofer-Instituts ergeben. Dine Klimach hat sich die Studie angeschaut.
4: E-Autos haben heute im Durchschnitt größere Reichweiten und mehr Motorleistung. Die Studienmacher sagen, dass die Preise noch weiter fallen könnten, denn die gesunkenen Batteriepreise seien noch nicht vollständig weitergegeben worden. Außerdem sollten auch steigende Stückzahlen dafür sorgen. Rechnet man die aktuelle Entwicklung weiter, dürften etwa bis 2030 Elektroautos in Europa gleich viel kosten wie vergleichbare Verbrenner, heißt es weiter. Die Preise für Verbrenner haben in den vergangenen Jahren dagegen um 2% zugelegt.
3: In Salerno in Süditalien ist die Leiche eines Sportjournalisten gefunden worden. Sein Leichnam war verkohlt. Die Ermittler gehen davon aus, dass er zuerst erschossen und dann verbrannt worden ist. Die Einsatzkräfte haben seine Leiche in einem Feld gefunden in der Nähe der Straße. Dort wurde ein Feuer gemeldet. Die Feuerwehrleute haben es gelöscht und sind dabei auf den Toten gestoßen. Und die Sonne scheint, ein paar Wolken bleiben harmlos. Gleich hören Sie mehr zum Wetter.
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3: Viel Sonnenschein haben wir heute in Südtirol. Immer wieder ziehen Wolken durch. Sie bleiben harmlos. Die große Hitze ist gebrochen. Die Sonne wärmt angenehm auf. 17 Grad hat sie in Deutschenhofen und Füllnöss, 19 in Jenisin und Marienberg und 16 Grad in Prettau. 24 bis 31 Grad werden es heute noch. Morgen Dienstag mischen sich wieder Wolken dazu. Untertags scheint die Sonne. Gegen Abend kann es etwas regnen.
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11: Schönen Vormittag aus der Landesverkehrsmeldezentrale. Kolonnenverkehr und Stau wegen Überlastung gibt es im Bustertal Richtung Innichen zwischen Findl und Kirns, zwischen Ponikon-Bercher und zwischen Welsberg und der Einfahrt ins Praxertal. Kolonnenverkehr auch auf der Finchgauer Staatsstraße zwischen Allgund und Forst. Auf der Gampenstraße zwischen Scherms und Lana abschnittsweise Kolonnenverkehr wegen Asphaltierungsarbeiten. Gute Fahrt!
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13: Willkommen zu 10.12, zur zweiten Stunde am heutigen Vormittag. In 5 Minuten ist es 11. Und wie immer am Montag gibt es hier bei uns eine neue Ausgabe der Rubrik Bleib gesund. Heute mit Marion Griesmeier. Thema ist Migräne. Mehr dazu in Kürze hier bei uns. Bleiben Sie dran.

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1: Migräne ist weit mehr als nur Kopfschmerz. Sie kann den Alltag komplett zum Stillstand bringen und betrifft Millionen Menschen, oft begleitet von Übelkeit, Licht- und Geräuschempfindlichkeit. Viele Betroffene haben bereits zahlreiche Therapien ausprobiert und sind dennoch auf der Suche nach nachhaltiger Linderung. Medizinisch anerkannte Behandlungsmöglichkeiten reichen von Medikamenten bis hin zu Maßnahmen wie Entspannung, Bewegung und Stressmanagement. Doch es gibt auch Menschen, die ergänzend einen ganzheitlichen Weg einschlagen. Eine von ihnen ist Marion Griesmeier. Sie ist Pädagogin, Future Coach und arbeitet im Bereich des energetischen Heilens. Heute geht es um einen neuen Weg zu mehr Freiheit, Lebensfreude und Selbstbestimmung.
2: Ja, ganz genau. Also das ist jetzt der zweite Teil dieser Migräne-Serie, wo ich das letzte Mal gespürt habe in der letzten Sendung, dass da noch Bereiche herausfehlen, die auch ganz wichtig sind und die ich auch tagtäglich in meiner Praxis erlebe. Und da möchte ich einfach heute noch ein bisschen erzählen. Und zwar geht's eigentlich über einen neuen Weg zu mehr Freiheit, Lebensfreude und Selbstbestimmung.
1: Viele Menschen mit Migräne haben schon so vieles versucht und beinahe jede Hoffnung verloren. Was sagen Sie diesen Menschen?
2: Ich sage ihnen immer, ich kenne dieses Gefühl sehr gut, weil ich ja selber auch Migräne hatte. Wer über viele Jahre hinweg immer wieder neue Behandlungen, Methoden, Empfehlungen ausprobiert, schöpft zuerst Hoffnung und danach, wenn die Veränderung ausbleibt oder nur kurzfristig spürbar ist, dann wird es zunehmend schwieriger, sich noch einmal auf einen neuen Weg einzulassen. Deshalb viele meiner Kundinnen sind auch verzweifelt und haben die Hoffnung verloren und denken auch, sie müssen die Migräne behalten, sie müssen sich damit abfinden, es gibt keinen Weg für sie. Doch nur weil die bisherigen Wege nicht die gewünschten Veränderungen gebracht haben, bedeutet das nicht zwangsläufig, dass es keine weiteren Möglichkeiten gibt. Das ist mir ganz wichtig hier zu sagen. Es kann bedeuten, dass bislang noch nicht alle Zusammenhänge berücksichtigt wurden. Manchmal braucht es deshalb nicht mehr vom Gleichen, sondern vielleicht einen anderen Blick auf die Dinge, einen Blick auf die Menschen und auf das, was im Hintergrund mitwirken könnte. Mir ist es sehr wichtig, dabei weder falsche Hoffnungen zu wecken, noch bestimmte Ergebnisse zu versprechen. Dennoch dürfen Betroffene den Gedanken zulassen, dass ihre bisherigen Erfahrungen nicht darüber entscheiden müssen, wie ihr zukünftiges Leben aussieht. So erging es auch mir. Vielleicht genügt für den Anfang einfach nur die vorsichtige Offenheit, dass der bisherige Weg nicht der einzige sein muss.
1: Was belastet Menschen mit Migräne neben den eigentlichen Schmerzen besonders?
2: Besonders belastet sie diese ständige Angst vor der nächsten Attacke. Viele Betroffene wachen schon morgens auf und schauen schon nach, was tut weh, wo spüre ich den Schmerz, sind meine Augen wieder empfindlich, sehe ich genug, höre ich genug, ist es mir laut? Also sind sehr, sehr sensibel, sehr, sehr feinfühlig geworden auf Reize. Sie überlegen auch schon, kann ich heute arbeiten, kann ich meine Kinder zuverlässig betreuen, kann ich einen geplanten Termin wahrnehmen, kann ich meinen Arbeitsalltag überhaupt meistern und. Auch private Verabredungen oder gemeinsame Unternehmungen sind oft von der Unsicherheit begleitet. Selbst an beschwerdefreien Tagen bleibt die Aufmerksamkeit häufig beim eigenen Körper, weil jedes kleine Anzeichen die Frage auslösen kann, ob sich bereits die nächste Attacke ankündigt. Dadurch verlieren viele Menschen nicht nur ihre schmerzhaften Stunden oder Tage, sondern mit der Zeit auch einen Teil ihrer Spontanität, ihrer Lebensfreude und auch ihres Vertrauens in den eigenen Körper. Und das finde ich besonders heftig immer, das berührt mich immer sehr, wenn Menschen da sind und ich spüre, sie vertrauen ihren eigenen Körper nicht mehr.
1: Was kann sich verändern, wenn die Migräne nicht mehr alles bestimmt?
2: Ich betrachte die Migräne nicht ausschließlich aus einer einzigen Perspektive. Nach meinem Verständnis können eben körperliche, emotionale und geistige Ursachen zusammenwirken, wenn der Mensch lässt sich im persönlichen Erleben nicht immer im voneinander getrennte Bereiche aufteilen. Zum Beispiel Erfahrungen, Gefühle, Belastungen, die wir über lange Zeit mit uns tragen, können auch Einfluss auf unser körperliches Wohlbefinden haben. Deshalb verbinde ich in meiner Arbeit die Atlas-Reponierung mit dem Core-Coaching, individuelles Coaching und geistiges Heilen. dieser Ansatz soll medizinische Untersuchungen oder notwendige Behandlungen nicht ersetzen, sondern versteht sich als zusätzliche Möglichkeit für Menschen, die das Gefühl haben, dass bisher noch nicht alle für sie wichtigen Ebenen betrachtet wurden und sie immer noch in den Schmerzen sind und darunter leiden.

0: 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Und weiter geht es mit dem Thema von heute.
1: Migräne ist weit mehr als nur Kopfschmerz. Sie kann den Alltag komplett zum Stillstand bringen und betrifft Millionen Menschen. Heute geht es um einen neuen Weg zu mehr Freiheit, Lebensfreude und Selbstbestimmung. Marion Griesmeier, sie ist Pädagogin, Future Coach und arbeitet im Bereich des energetischen Heilens. Was möchten Sie einem Menschen sagen, der kaum noch an Veränderung glauben kann?
2: Ich möchte ihm sagen, dass er nicht heute an diese vollständige Lösung glauben muss. Und auch nicht sofort überzeugt sein, dass sich alles verändern wird. Vielleicht genügt zunächst die Möglichkeit, dass es einen Weg geben könnte, den er bislang noch nicht kennengelernt hat. Viele Menschen haben über Jahre hinweg erlebt, dass Behandlungen nicht die gewünschte Wirkung hatten und daraus verständlicherweise für sich entschieden, dass es für sie nicht möglich ist, die Migräne loszulassen zum Beispiel. Dennoch müssen diese bisherigen Erfahrungen nicht bestimmen, wie das zukünftige Leben aussieht. Das ist ganz, ganz wichtig, etwas, was ich wirklich den Menschen auch in meiner Praxis sage. Möglicherweise war auch nicht alles umsonst, was sie bisher ausprobiert. Möglicherweise war auch nicht alles umsonst, was sie bisher versucht haben. Jeder einzelne Schritt kann ein Teil einer Suche gewesen sein und sie nur zu einer ergänzenden Möglichkeit führen, bei der körperliche, emotionale und geistige Aspekte gemeinsam betrachtet werden. Ich möchte den Menschen sagen, sie dürfen vorsichtig sein, skeptisch, voller Fragen. Gleichzeitig ist es wichtig, offen zu bleiben, dass gegenwärtiger Zustand nicht zwangsläufig unser endgültiger Zustand sein muss.
1: Das klingt alles vielversprechend. Wie kann der erste Schritt aussehen?
2: Der erste Schritt ist ein persönliches Gespräch, in dem wir gemeinsam auf die individuelle Situation schauen. Zunächst geht es darum, dich kennenzulernen, besser zu verstehen, wie sich die Migräne auf deinen Alltag, deine Beziehungen, deine Lebensfreude und deine persönliche Freiheit auswirkt. Wir sprechen darüber, welche Erfahrungen du bisher gemacht hast, was du schon ausprobiert hast, welche Belastungen dich begleiten und in welchen Lebensbereichen du dich eingeschränkt fühlst. Ebenso wichtig ist die Frage, welche Veränderung du dir für dein Leben wünschst. Anschließend schauen wir gemeinsam, welche körperlichen, emotionalen und geistigen Ebene bei dir eine Rolle spielen können. Anschließend betrachten wir gemeinsam, welche körperlichen, emotionalen und geistigen Ursachen hinter deiner Migräne stecken könnten und ob mein Ansatz eine stimmige zusätzliche Möglichkeit für dich darstellt. Dabei musst du dich nicht sofort für einen langen Weg entscheiden. Zunächst geht es um Orientierung, um Klarheit und darum, ein Gefühl zu bekommen, ob dieser Ansatz zu dir passt. Wenn du dir wünschst, dein Leben wieder freier, aktiver und selbstbestimmter gestalten zu können, kann ein persönliches Erstgespräch der Anfang eines neuen Weges sein. Eines Weges, der dich nicht auf deine Migräne reduziert, sondern dich als ganzen Menschen sieht und dir die Möglichkeit eröffnet, wieder mehr Freiheit, Lebensfreude und Selbstbestimmung zu erfahren.
1: Was unterscheidet Ihren Ansatz von anderen Wegen?
2: Wenn ausschließend auf einer Ebene gearbeitet wird, können wichtige Zusammenhänge unberührt bleiben. Der Körper kann Spannungen festhalten, während gleichzeitig alte Verletzungen, Ängste oder belastende Gedankenmuster weiterwirken. Ein Mensch kann nach außen gut funktionieren und dennoch innerlich seit Jahren unter erheblichem Druck stehen, ohne diesen noch bewusst wahrzunehmen. Das heißt, manche Menschen kümmern sich einfach intensiv um ihren Körper, ohne die emotionale Ebene einzubeziehen oder auch umgekehrt. Also ich erlebe bei meinen Kundinnen sehr verschiedene Sachen. Andere eben, wie gesagt, setzen sich wirklich ganz intensiv mit ihren Gedanken und Gefühlen auseinander, während körperliche Spannungen weiter bestehen bleiben. Und in meinem Ansatz geht es darum, dass wir eben auf allen drei Ebenen arbeiten. Und das finde ich ganz, ganz wichtig, dass wir eben auch die Ursachen der Migräne auffinden können und für den Menschen dann weitere Lösungen für ihn suchen. Das geistige Heilen ergänzt hier diese Arbeit sehr gut, weil es auch ganzheitlich wirkt und weil es immer eine Möglichkeit ist, immer eine neue Chance für den, der Schmerzen hat.
1: Wichtiger Hinweis zum Abschluss der Sendung. Dieser Ansatz versteht sich als ergänzende Möglichkeit und ersetzt keine medizinische Diagnose oder notwendige ärztliche Behandlung. Jeder Mensch und jeder persönliche Prozess ist individuell. Bestimmte Ergebnisse oder gesundheitliche Veränderungen können daher nicht versprochen werden. Und das war's ja dann auch schon, die heutige Ausgabe von Bleib gesund mit Marion Griesmeier zum Thema Migräne. Sie können wieder alles bequem nachhören in unserer Mediathek. Ich bin Alex Daritz und wir hören uns dann nächste Woche wieder. Bis dahin, bleiben Sie gesund.
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0: 11.30 Uhr, halb zwölf, wir schalten in die Südtiroler Verkehrsmeldezentrale.
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2: Schönen Vormittag aus der Landesverkehrsmeldezentrale. Corona-Verkehr und Stau wegen Überlastung gibt es im Bustertal Richtung Innichen, zwischen Fintel und Kierns, zwischen Ponek und Bercher und zwischen Welsberg und der Einfahrt ins Praxertal. Corona-Verkehr auch auf der Finchgarer Staatsstraße zwischen Neulgund und Forst. Auf der Gampenstraße zwischen Scherms und Lana abschnittsweise Kolonnenverkehr wegen Asphaltierungsarbeiten. Gute Fahrt!
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0: Musik von Snow Patrol und Kylie Minogue. 1:36, 6 Minuten nach 11:30. Um 10:40 gibt es hier bei uns das Südtirol-Journal Mittagsmagazin. Heute mit diesen Themen. Leihmutterschaft entscheiden Politiker ganz anders, wenn sie selbst betroffen sind. Digital ist real, wie eine junge Frau die Folgen von Hassattacken im Netz erlebt hat. Und dann geht es noch um Selbstjustiz, ist ja eigentlich verboten. Die Regierung in Rom will jetzt aber einen Juwelier begnadigen, der bei einem Überfall die Sache selbst in die Hand genommen hat. Marlies Winkler?
1: Ja, der Juwelier ist den zwei Räubern nachgelaufen und hat sie beide erschossen. Nun sitzt er im Gefängnis und viele sagen auch zu Recht. Aber einige Regierungspolitiker sehen das anders. Ministerpräsidentin Meloni stellt sich auf die Seite des Juweliers. Auch Vizepremier Salvini, der hat ihn sogar im Gefängnis besucht. Wir fragen heute, ob der Juwelier, der zwei Männer auf dem Gewissen hat, begnadigt werden sollte. Und die Antworten dazu hören Sie gleich bei uns im Südtirol-Journal Mittagsmagazin.
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4: Uhr in 4 Minuten gibt es hier bei uns das Südtiroler Journal Mittagsmagazin mit den aktuellen Tagesthemen. Ich darf mich damit verabschieden, wünsche natürlich Mahlzeit, guten Appetit. Mein Name ist Alex Deritz. Wir hören uns morgen wieder, wenn Sie mögen. Bis dahin, machen Sie es gut.

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3: Guten Tag, ich bin Marlies Winkler. Selbstjustiz soll der Juwelier, der zwei Räuber erschossen hat, begnadigt werden. Und Jens Spahn und die Leihmutterschaft, ob Politiker anders entscheiden, wenn sie selbst betroffen sind. Mario Ruggiero ist der Juwelier aus Cuneo, der vor 5 Jahren nach einem Überfall auf die Räuber geschossen hat. 2 der Räuber sind dabei gestorben, 1 dritter wurde verletzt. Der Juwelier wurde zu 14 Jahren Haft verurteilt und ist nun seit 3 Tagen tatsächlich hinter Gittern. Aber es gibt Kritik. Birgit Locher, mehrere Mitte-Rechtspolitiker fordern, dass der Juwelier begnadigt werden soll.
4: Ja, das will vor allem Lega-Chef Matteo Salvini. Er hat Ruggiero schon 2-mal im Gefängnis besucht und er will ihn sogar als Lega-Kandidat für die nächsten Parlamentswahlen haben. Er sagt, Ruggiero habe es nicht verdient, im Gefängnis zu sitzen und er solle begnadigt werden. Mit dieser Meinung ist Salvini nicht allein. Auch Ministerpräsidentin Giorgia Meloni will sich zusammen mit der Familie des Juweliers für eine Begnadigung einsetzen. Ruggiero sitzt zu Unrecht im Knast. Diese Meinung teilen auch einige Südtiroler.
5: Ich würde sagen, ich würde ihn begnadigen. Ich würde ihn von jedem Mal schuldig sein. Und dein Ding musst du selber sicher sein in deiner eigenen Wohnung oder in deinem eigenen Besitz. Nicht?
6: Ja, auf jeden Fall recht hat er gehabt, dass es so passiert ist und dass er sich halt nicht einsperren. Eine Medaille soll er noch kriegen.
7: Ja, ich tat ihn schon auch begnadigen, weil der hat sich allein gewehrt, oder? Weil sonst kann er nicht derjenige sein, wie er will, nicht?
4: Nicht viel von Selbstjustiz hält Senatorin Julia Unterberger. Für sie ist der Fall klar. Es handelte sich nicht um Notwehr, denn die Räuber hatten das Geschäft bereits verlassen, als der Juwelier auf sie geschossen hat.
8: Das ist ein Racheakt und den kann natürlich die Rechtsordnung nicht unbestraft lassen, weil wo kämen wir hin, wenn jeder Selbstjustiz ausüben könnte und jeder, dem irgendetwas gestohlen wird oder der eben einen Einbruch erleidet, hinterher die Einbrecher erschießen könnte.
4: Grundsätzlich kann in Italien jeder begnadigt werden. Die Entscheidung liegt beim Staatspräsidenten. Doch für eine Begnadigung braucht es bestimmte Voraussetzungen. Der Betroffene muss schon einen Teil seiner Strafe abgebüßt haben und zum Zweiten muss er Reue zeigen. Und das ist bei diesem Juwelier bisher nicht der Fall. Deshalb bezweifelt Verfassungsrechtler Francesco Palermo, dass Staatspräsident Mattarella ihn begnadigen wird.
9: Ich kann mir schwierig vorstellen, dass Präsident Mattarella jetzt schnell handelt. Im Gegenteil, je mehr die Sache politisiert wird, desto schwieriger wird es, dass eben zu einer Begnadigung kommt. Die Begründungen des Urteils sind noch nicht bekannt, aber rechtlich könnte natürlich der Präsident diesen Herrn auch begnadigen.
4: Mittlerweile hat der Fall Mario Ruggiero so hohe Wellen geschlagen, dass sich auch Tech-Milliardär Elon Musk dazu geäußert hat. Er hat gepostet, der Richter und der Staatsanwalt seien in diesem Fall diejenigen, die hinter Gitter gehören.
3: Wasser predigen und Wein trinken, das beschreibt es wohl am besten, was in Deutschland zum Rücktritt von Jens Spahn geführt hat. Er war im Bundestag Fraktionschef der Union CDU-CSU. Auslöser für den politischen Eklat war ja, dass Spahn und sein Mann über eine Leihmutter aus den USA einen Sohn bekommen haben. Das hat für mächtige Kritik gesorgt, nicht nur weil Leihmutterschaft in Deutschland verboten ist, sondern auch weil Jens Spahn selbst öffentlich immer gegen Leihmutterschaft war. Viele empfinden das als Doppelmoral. Auch der Südtiroler LGBT-Aktivist Andreas Unterkircher.
10: Es ist so, dass du praktisch die Realität mit der Ideologie nicht mehr zusammenstehen, weil Er war in der Tat heuchlerisch, wenn er ein Prinzip verteidigt hat und dann in der Realität etwas anderes gemacht hat.
4: Dass auch Schwule und Lesben einen Kinderwunsch haben, sei ganz normal, sagt Unterkircher. Nur müsste dann Politik so gemacht werden, dass auch andere sich den Wunsch von einer Familie erfüllen können. Nicht nur zahlungskräftige Politiker, die sich den teuren Umweg über Amerika leisten können. Dass ein Politiker nach so einem Verhalten zurücktritt, ist für Doris Wüdra eine folgerichtige Konsequenz. Sie ist Politikwissenschaftlerin und Professorin an der Uni Salzburg.
11: Für mich geht mit so einer Position einfach eine Verantwortung einher, sich an die Regeln auch zu halten. Das ist etwas, was wir ja auch mit Vertrauen in die Politik verbinden. Wie soll man sagt immer, dass wir haben ein Problem in unserer Zeit, dass Menschen kein Vertrauen in die Politik haben, dass sie kein Vertrauen in die Entscheidungsträger haben, dass sie immer das Gefühl haben, die können sich's eh richten. Und das ist genau das Bild, das dadurch noch einmal verstärkt wird. Und das macht die Sache so problematisch.
4: Wirklich konsistent sei niemand von uns, sagt Politikwissenschaftlerin Wüdra. Aber wenn ein Politiker Regeln bricht, die er noch dazu selbst erlassen hat, sei das eben schwerwiegender. So sieht das auch der Brixner Moraltheologe Martin Lindner. Politiker und Politikerinnen hätten hier eine andere Verantwortung.
12: Wir haben ja alle irgendwie diese Spannungen, dass wir ganz persönliche Überzeugungen haben und zugleich in der Öffentlichkeit einstehen im Sinne einer Gruppe, der wir angehören und wo nicht immer alles übereinstimmt, nicht? Und dann haben wir eben einen Spielraum, wie können wir eben damit umgehen. Aber für einen Menschen, der so in der Öffentlichkeit steht, das natürlich ist dann nicht mehr möglich.
4: Wenn das, was jemand sagt und das, was jemand tut, nicht zusammenpasst, verliert dieser Mensch an Glaubwürdigkeit, sagt Moraltheologe Lindner. Einige Experten sagen aber auch, dass Politiker nicht nur aus eigener Zerrissenheit gegen Regeln verstoßen, sondern in manchen Fällen auch, weil sie sich überlegen fühlen und meinen, dass sie sich als Einzige nicht unbedingt daran halten müssen.
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7: Bei einer groß angelegten Aktion in ganz Italien geht die Polizei heute gegen Jugendkriminalität vor. Im Visier der Ermittler stehen Babygangs in dutzenden Provinzen, darunter auch hier bei uns in Südtirol. Gunde Bichler mit den Kurznachrichten.
8: Ja, italienweit sind über 500 Verdächtige festgenommen worden, darunter fast 50 Minderjährige. Außerdem wurden fast 1000 Personen angezeigt. Die Polizei hat Drogenumschlagplätze und Ausgehviertel kontrolliert und rund 1000 Profile in den sozialen Medien durch leuchtet und gesperrt, in denen Gewalt verherrlicht wird. Nach dem teilweisen Einsturz des Gerichtsgebäudes in Bozen sucht das Land fieberhaft nach Lösungen, damit die Arbeiterjustiz möglichst bald weitergehen kann. Die Angestellten sind diese Woche im Homeoffice und das Land sucht ein neues Gebäude. Die Ausschreibung dafür läuft noch bis morgen. In dem Gebäude müssen rund 150 Angestellte des Gerichts einen Platz haben. Unterdessen schlagen die Grünen einen besseren Umgang mit faschistischen Denkmälern vor. Verstehen und einordnen sei besser als polemisieren, sagen sie. Das habe sich jetzt wieder gezeigt nach dem Einsturz des Gerichtsgebäudes. Die Grünen schlagen deshalb vor, dass Südtirol der europäischen Kulturroute Atrium beitritt. Diese widmet sich Orten und Bauwerken aus der Zeit der totalitären Regime des 20. Jahrhunderts. Der Landesstraßendienst bekommt neue Fahrzeuge und Spezialgeräte. Es sind insgesamt 50. Die Landesregierung hat dafür fast 10 Millionen Euro genehmigt. Unter anderem ein Spezialfahrzeug, das für den Winterdienst bei Mäharbeiten und bei der Straßenreinigung eingesetzt werden kann. Auf der Liste stehen auch 6 neue E-Autos. Bei der Ausbildung zur Arbeitssicherheit will Südtirol eigene Wege gehen. Das Land plant ein Pilotprojekt, um die Ausbildung gegen Unfälle in der Landwirtschaft zu verbessern. Sie soll praxisnäher werden, auch mit E-Learning. Das Pilotprojekt wurde in Zusammenarbeit mit Bauernbund und Arbeitsinspektorat entwickelt und kann jetzt starten. Großbritannien bekommt einen neuen Premierminister. Es ist Andy Burnham. König Charles wird ihn heute Nachmittag mit der Regierungsbildung beauftragen. Der 56-Jährige war zuvor Bürgermeister von Manchester. Er ist der 7. Premierminister in Großbritannien innerhalb von 10 Jahren. Er tritt die Nachfolge von Keir Starmer an und gehört ebenfalls der Labour-Partei an.
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8: Die Fußball-Weltmeisterschaft in den USA, Kanada und Mexiko ist Geschichte. Und sie hat mehr Geld in die Kassen gespült als ursprünglich angenommen. Der Weltverband FIFA geht von Rekordeinnahmen in Höhe von umgerechnet 13 Milliarden Euro aus, 3 Milliarden mehr als ursprünglich angenommen. Grund dafür sind vor allem die hohen Preise für Tickets und Unterbringung. Die FIFA kassiert pro Ticket eine Gebühr von 15 Euro vom Verkäufer und vom Käufer auch auf dem offiziellen Zweitmarkt. Der Fußball-Weltmeister Spanien darf sich über ein Rekordpreisgeld freuen von umgerechnet 43,7 Millionen Euro. Verlierer Argentinien bekommt immerhin noch 29 Millionen Euro. Die Börsen in Europa sind zum Wochenstart hin leicht im Plus, DAX und MIP-Index mit jeweils 0,2%.
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7: Knapp jeder Zehnte in Südtirol war schon einmal von Hass im Netz betroffen. Was Opfer von Hasskommentaren, Beleidigungen und Mobbing im Internet mitmachen, das erzählt uns heute eine betroffene junge Frau.
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10: Neha Bhati ist seit heuer Vorsitzende der Südtiroler Hochschülerinnenschaft und gleich zum Start ihrer Amtszeit ist sie Opfer von Hass im Netz geworden. Anfang des Jahres sagte sie, dass Südtirol ruhig bunter und diverser werden könne. Und für diese Aussage hat sie einen regelrechten Shitstorm geerntet, darunter auch rassistische Kommentare.
11: Da ist sehr, sehr viel Hass gekommen und natürlich trifft anders, weil es einfach allem auf die persönliche Ebene geht und man mit dem, oder zumindest ihr mit dem im ersten Moment einfach nicht gerechnet, dass es so, so brutal persönlich wird und logisch trifft und verletzt anders auch.
10: Die Hasstirade im Netz hatte für Nea Bhatti, selbst Studentin, nicht nur kurzfristige Auswirkungen. Auch heute spürt sie die Folgen noch. So etwas möchte sie nicht noch einmal erleben.
11: Ich wege jetzt nicht da, was ich sage oder nicht, weil bleibt allem das Gleiche. Aber natürlich, dass man auf einmal wieder so konfrontiert werden kann, das Teilgedanke natürlich bleibt und trifft sich oder halt wirkt sich eben auf einen persönlich aus, dass es betroffen macht und verletzt. Und sich natürlich auch auf alles andere. Meine Prüfungen in der Samtzeit waren jetzt nicht sehr rosig, die genauso gemacht haben.
10: Anzeige hat Nea Bhatti nicht erstattet. Weil sie gerade in Mailand studiert und nicht so oft in Südtirol ist, war das nämlich recht kompliziert. Deshalb fordert sie, dass es einfacher wird, solche Fälle anzuzeigen, damit die Opfer von Hass im Netz nicht auch noch durch einen umständlichen Prozess bei der Polizei zusätzlich belastet werden. Und sie fordert auch, dass Hasskommentare und respektloses Verhalten in den sozialen Medien nicht salonfähig werden. Nea Bhatti hat den Eindruck, viele meinen, dass im Internet Narrenfreiheit herrscht.
11: Gott, da im Hinblick jetzt auf Jugendliche und alles, finde ich, dass es in der Schule einfach auch vielleicht ein Umdenken braucht, dass man einfach klar durchmacht, wie darf man antworten, was darf man schreiben und was darf man nicht. Weil im Endeffekt soll das Gleiche sein, wie wenn es jetzt ein persönlicher Austausch ist, dann gehe ich auch nicht einfach her. Und im Normalfall hoffe ich mal, dass die Leute jetzt nicht einfach hergehen und die Leute als Mögliche heißen. Und so soll das eben einfach auch im Netz sein.
9: Digital ist real. Eine Initiative des Landes Südtirol gegen Hass im Netz.
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7: Ja, das bringt uns heute einen Mix aus Sonne und Wolken. Jetzt am Nachmittag entstehen dann überall wieder Quellwolken, die bleiben aber meist harmlos. Die Höchstwerte dazu erreichen maximal 24 bis 31 Grad. Günter Geier vom Landeswetterdienst. Wie geht es denn morgen und in den nächsten Tagen weiter?
12: Morgen wird es vorübergehend wechselhafter. Zunächst scheint im Großteil des Landes die Sonne. Um die Mittagszeit herum ziehen von Westen her aber einige Schauer durch und auch Gewitter sind möglich. Dahinter lockert es dann wieder auf und in vielen Tälern setzt Nordwind ein. Die Temperaturen, die erreichen morgen Höchstwerte von 22 bis 29 Grad. Am Mittwoch, Donnerstag und Freitag wird es dann oft sonnig mit nur harmlosen Wolken. Nur am Donnerstag sind Richtung Norden einzelne Regenschauer möglich.
7: Das war das Südtirol-Journal Mittagsmagazin zum Wochenstart. Wenn Sie mögen, dann hören wir uns morgen wieder. Ich bin Marlies Winkler. Ich wünsche Ihnen noch einen feinen Nachmittag. Machen Sie es gut.
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13: Hier ist die Landesverkehrsmeldezentrale. Guten Tag. Auf der Brenner-Autobahn gibt es Kolonnenverkehr und Stau in Richtung Norden zwischen Verona Nord und Ala Avio, in Richtung Süden zwischen San Michele und Rovereto Nord. Auf der Gampenbachstraße zwischen Cerms und Lana abschnittsweise Stau wegen Arbeiten. Auf der Pustertaler Staatsstraße in Richtung Inichen zwischen St. Zingmund und Kienz sowie zwischen Bruneck und Bercha Kolonnenverkehr und Stau wegen Überlastung. Gute Fahrt!
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1: Aktuelle Meldung aus der Landesverkehrsmeldezentrale. Auf der Brenner Autobahn gibt es abschnittsweise Kolonnenverkehr und Stau wegen Überlastung in Richtung Süden zwischen Bozen Nord und Affi, in Richtung Norden zwischen Verona Nord und Ala Avio. Gute Fahrt!

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2: 10 vor 1.
3: Wasserknappheit. Ab sofort muss gespart werden. Razzien gegen Babygangs. 3 Festnahmen in Südtirol. Das Wetter, Sonne und Wolken. Ich bin Florian Scheringer. Guten Tag.
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3: Südtirol muss Wasser sparen. Es ist nämlich zu trocken und auf den Bergen liegt auch nicht genug Schnee, um den Wassermangel durch Schmelzwasser auszugleichen. Landeshauptmann Kompatscher hat deshalb heute ein Dekret erlassen mit besonderen Regeln für Privathaushalte, Landwirtschaft und die öffentliche Verwaltung. Hier ein Überblick über ein paar Maßnahmen. Grünflächen dürfen ab sofort nur noch alle 3 Tage bewässert werden und zwar nur in der Nacht. Straßen, Plätze und Autos dürfen nicht mehr mit Trinkwasser gewaschen werden und in der Landwirtschaft ist tagsüber nur noch Tropfberegnung erlaubt. Die Überkronenberegnung darf nur noch in der Nacht eingeschaltet werden. Insgesamt soll jeder darauf achten, so gut wie möglich Wasser zu sparen, heißt es vom Land. Der Wassernotstand wird durchgehend überwacht und wenn nötig werden die Maßnahmen angepasst. Bei der groß angelegten Polizeiaktion gegen Jugendkriminalität in ganz Italien sind heute auch in Südtirol viele Kontrollen durchgeführt worden. Die Polizei geht gezielt gegen Babygangs vor. Insgesamt sind über 500 Verdächtige festgenommen worden, 3 davon hier bei uns im Land. Den Jugendlichen werden Diebstahl, Erpressung und Drogenhandel vorgeworfen. Bei den Razzien sind Drogen beschlagnahmt worden, Bargeld, Schusswaffen und Messer sowie Diebesgut, vor allem Goldschmuck und Handys. Außerdem hat die Polizei hunderte Profile auf den sozialen Medien durchleuchtet, in denen zu Gewalt aufgerufen wird. In Gröden ist innerhalb kürzester Zeit 2 Menschen das Leben gerettet worden mit Hilfe eines Defibrillators. Einmal haben 3 junge Frauen am Abend auf dem Heimweg am Straßenrand ein Unfallauto bemerkt. Der Fahrer war bewusstlos. Die 3 sind Mitglied beim Weißen Kreuz. Sie haben einen Notruf abgesetzt und mit der Wiederbelebung begonnen, auch mit einem öffentlichen Defi, der in der Nähe war. Und bei einem Radrennen in Gröden rund 24 Stunden nach dem ersten Vorfall hat ein Hobbyfahrer einen Herz-Kreislauf-Stillstand erlitten und konnte ebenfalls rasch wiederbelebt werden unter Einsatz des Defibrillators. Nicht nur geschulte Ersthelfer können eingreifen, sagt das Weiße Kreuz, sondern jeder, der den Notruf 112 wählt, bekommt Unterstützung per Telefon. Es wird Schritt für Schritt erklärt, wie mit dem Defi umzugehen ist. In der italienischen Politik gehen gerade die Wogen hoch im Fall des Juweliers Mario Roggero. Der ist verurteilt worden und sitzt jetzt im Gefängnis, weil er vor 5 Jahren nach einem Überfall auf die flüchtigen Räuber geschossen hatte. Viele sagen aber, dass er zu Unrecht hinter Gittern sitzt, darunter Premier Meloni und ihr Vize Salvini. Sie fordern, dass Roggero begnadigt wird. Doch für Senatorin und Rechtsanwältin Julia Unterberger ist es nicht Notwehr. Die Räuber hätten das Geschäft bereits verlassen, als der Juwelier auf sie geschossen hat.
5: Das ist ein Racheakt und den kann natürlich die Rechtsordnung nicht unbestraft lassen, weil wo kämen wir hin, wenn jeder selbst Justiz ausüben könnte und jeder, dem irgendetwas gestohlen wird oder der eben einen Einbruch erleidet, hinterher die Einbrecher erschießen könnte.
3: Die Entscheidung, ob jemand begnadigt wird oder nicht, liegt beim Staatspräsidenten. Und es ist sonnig, aber nicht extrem heiß. Gleich mehr zum Wetter.
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3: Überwiegend scheint die Sonne, zwischendurch sind auch immer wieder ein paar Wolken dabei. Heute ist es nicht ganz so heiß. Aktuell messen wir 27 Grad in Bozen, 25 in Schlanders, 23 in Sterzing und 22 Grad hat es in Bruneck. Später steigen die Temperaturen noch auf bis zu 31 Grad im Unterland. Erst am Abend werden die Wolken dichter und vereinzelt sind ein paar Gewitter möglich.
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2: Hier ist die Landesverkehrsmeldezentrale, Brenner Autobahn. Richtung Süden zwischen Bozen-Nord und Affig, Kolonnenverkehr wegen Überlastung. Richtung Norden zwischen Verona-Nord und Ala-Avio, 6 Kilometer Stau nach einem Unfall. Und zwischen Ala-Avio und San Michele, Kolonnenverkehr wegen Überlastung. Bitte fahren Sie vorsichtig. Gute Fahrt.
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1: Zu Beginn die Stellengesuche. Ein Mann sucht Arbeit als Tutorfahre im Raum Brunneck-Arental. Ein älteres Ehepaar in Dietenheim sucht Unterstützung für den Haushalt und Kochen für einige Stunden am Vormittag. Die Telefonnummern finden Sie bei uns auf der Homepage unter www.radioholiday.it. Die Stellenangebote. Die Firma Weidlaner Metallbau aus Innichen sucht Schlosser, Hilfsarbeiter und Schweißer zum sofortigen Eintritt oder nach Vereinbarung. Geboten wird eine abwechslungsreiche Arbeit, sehr gute leistungsgerechte Entlohnung. 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Sie lieben Schmuck und möchten ihn nicht nur tragen, sondern auch aktiv damit arbeiten. Das Schmuckgeschäft Lapis in der Brunnecker Stadtgasse sucht einen Verkäufer, Verkäuferin in Vollzeit. Auch Quereinsteiger sind herzlich willkommen. Schicken Sie eine Kurzbewerbung an info@lapisshop.it oder kommen Sie direkt im Geschäft vorbei. 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Aufgepasst, die Firma Intercable Immo in Brunneck sucht ab sofort eine Reinigungskraft in Teilzeit für die Spätschicht von 17 bis 22 Uhr. 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
2: 10 vor 2.
3: Kompatscher, jetzt Wasser sparen, sonst kommen strengere Maßnahmen. Notwehr oder Selbstjustiz, Aufregung um Juwelier in Italien. Das Wetter, jetzt freundlich, später etwas wechselhaft. Ich bin Florian Scheringer, guten Nachmittag.
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3: Südtirol muss Wasser sparen. Es ist nämlich zu trocken und auf den Bergen liegt auch nicht genug Schnee, um den Wassermangel durch Schmelzwasser auszugleichen. Landeshauptmann Kompatscher hat deshalb heute ein Dekret erlassen mit besonderen Regeln für Privathaushalte, Landwirtschaft und die öffentliche Verwaltung.
4: Bewässerung zum Beispiel nur nachts über, auch nicht jeden Tag. Wasser sparen, wo es geht, unnötigen Wasserverbrauch einschränken. Auch unsere Stromproduzenten sind aufgefordert, ihre Speicherbecken so zu verwalten, dass eben auch ein dauerhafter Durchfluss oder ein permanenter Durchfluss von Wasser gewährleistet ist.
3: Außerdem dürfen Straßen, Plätze und Autos nicht mehr mit Trinkwasser gewaschen werden. Und in der Landwirtschaft ist tagsüber nur noch Tropfberegnung erlaubt. Die Überkronenberegnung darf nur noch in der Nacht eingeschaltet werden. Der Wassernotstand wird durchgehend überwacht und wenn nötig werden die Maßnahmen verschärft, sagt Kompatscher. In Gröden ist innerhalb kürzester Zeit gleich zwei Menschen das Leben gerettet worden, mit Hilfe eines Defibrillators. Einmal haben drei junge Frauen am Abend auf dem Heimweg am Straßenrand ein Unfallauto bemerkt. Der Fahrer war bewusstlos. Die drei sind Mitglied beim Weißen Kreuz. Sie haben einen Notruf abgesetzt und mit der Wiederbelebung begonnen, auch mit einem öffentlichen Defi, der in der Nähe war. Und bei einem Radrennen in Gröden, nur 24 Stunden nach dem ersten Vorfall, hat ein Hobbyfahrer einen Herz-Kreislauf-Stillstand erlitten und konnte ebenfalls rasch wiederbelebt werden unter Einsatz eines Defibrillators. Mario Ruggiero, ein Juwelier, der vor 5 Jahren zwei flüchtige Räuber erschossen hatte, sitzt jetzt im Gefängnis. Zu Unrecht finden viele italienische Politiker wie Matteo Salvini und auch Giorgia Meloni. Sie sagen, es sei Notwehr gewesen und keine Selbstjustiz. Sie fordern, dass der Juwelier begnadigt werden soll. Das darf nur der Staatspräsident und auch nur unter bestimmten Voraussetzungen. Der Betroffene muss schon einen Teil seiner Strafe abgesessen haben und er muss Reue zeigen. Das ist bei Ruggiero nicht der Fall. Deshalb bezweifelt Verfassungsrechtler Francesco Palermo, dass Präsident Mattarella ihn begnadigen wird.
5: Ich kann mir schwierig vorstellen, dass Präsident Mattarella jetzt schnell handelt. Im Gegenteil, je mehr die Sache politisiert wird, desto schwieriger wird es, dass eben zu einer Begnadigung kommt.
3: Der Juwelier wurde zu 14 Jahren Haft verurteilt. Außerdem muss er Schadenersatz an die Hinterbliebenen der Toten zahlen. Großbritannien hat einen neuen Premierminister. Der frühere Bürgermeister von Manchester, Andy Burnham, wurde vor wenigen Minuten von König Charles beauftragt, eine neue Regierung zu bilden. Burnham tritt die Nachfolge von Keir Starmer an, der nach mehreren politischen Fehlschlägen zurückgetreten war. Schon seit Freitag ist Burnham neuer Vorsitzender der sozialdemokratischen Labour-Partei. Jetzt ist er der 7. britische Premier in 10 Jahren. Und die Sonne scheint, stellenweise ist es bewölkt. Mehr zum Wetter hören Sie gleich.
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3: Richtig angenehm ist es heute, das Wetter. Größtenteils sonnig und nicht allzu heiß. Jetzt hat es 28 Grad in Auer, 27 in Nathorns, 25 in Brixen und 19 Grad messen wir in Prettau. Ein paar Grad mehr werden es heute noch, bis zu 31 Grad erwarten wir im Unterland. Am Abend sind vereinzelt wieder ein paar Gewitter möglich. Morgen wird es dann unbeständiger und ein paar Grad kühler.
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10: Guten Nachmittag aus der Landesverkehrsmeldezentrale. Auf der Brenner-Autobahn in Richtung Norden zwischen Verona Nord und Aller Avio 6 Kilometer Stau nach einem Unfall. In Richtung Süden zwischen Gossensass und Sterzing Stau wegen Überlastung und zwischen Bozen Süd und Affe Kolonnenverkehr wegen Überlastung. Gute Fahrt!
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0: 10 vor der vollen Stunde.
1: 10 vor 3.
2: Wartezeiten im Sanitätsbetrieb. Messner verspricht Verbesserungen. Neue Regeln zum Wassersparen. Land setzt auf Prävention. Das Wetter freundlich und warm. Ich bin Florian Scheringer. Guten Nachmittag.
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2: Südtirols Gesundheitssystem soll sich in Zukunft noch mehr auf Prävention und Forschung konzentrieren, um Krankheiten zu verhindern und Menschen langfristig gesund zu halten. Das hat Gesundheitslandesrat Hubert Messner bei seiner Halbzeitbilanz gesagt. Auch die immer noch langen Wartezeiten im Krankenhaus waren ein Thema. Dazu sagt Messner:
3: Wartezeiten sind klarweise immer noch ein Problem. Wir haben Luft nach oben, aber wir sind dabei, sie abzubauen. Und ich glaube, wir sind auf einem sehr guten Weg, gesamt gesehen. Aber leider Gottes empfindet das der einzelne Patient nicht so.
2: Zentrales Vorhaben bleibt für Messner die wohnortnahe Versorgung. Er will so viele nicht dringende Leistungen wie möglich von den Krankenhäusern auf die neuen Gemeinschaftshäuser verlagern. Auch die geplante Gesundheitshotline 116 117 soll dabei helfen. Im Xiersertal sind zwei Menschen bei einem Autounfall verletzt worden. Auf der Landesstraße zwischen St. Martin und St. Magdalena sind zwei Autos aufeinandergeprallt um kurz nach eins. Dabei wurden zwei italienische Urlauber verletzt. Sie wurden ins Krankenhaus gebracht. Mittlerweile ist die Unfallstelle geräumt und die Straße wieder befahrbar. Den Garten nur noch maximal alle 3 Tage gießen, das Auto nicht mehr mit Trinkwasser waschen, in der Landwirtschaft tagsüber nur noch Tropfberegnung. Das sind nur einige der Maßnahmen, die das Land heute erlassen hat, um der Wasserknappheit entgegenzuwirken. Umweltlandesrat Peter Brunner sagt:
4: Ja, in den letzten Wochen hat es punktuell Gewitter gegeben, aber das ist natürlich nur eine punktuelle Lösung und dementsprechend keine langfristige und keine flächendeckende. Hier natürlich müssen wir schauen, dass die Wasserreserven doch flächendeckend auch weiter bleiben, dementsprechend auch diese präventiven Maßnahmen, und wir hoffen, dass diese Maßnahmen auch greifen.
2: Insgesamt soll jeder darauf schauen, so gut wie möglich Wasser zu sparen, heißt es vom Land. Der Wassernotstand wird durchgehend überwacht und wenn nötig, werden die Maßnahmen angepasst. Großbritannien hat einen neuen Premierminister. Der frühere Bürgermeister von Manchester, Andy Burnham, wurde vor wenigen Minuten von König Charles beauftragt, eine neue Regierung zu bilden. Burnham tritt die Nachfolge von Keir Starmer an, der nach mehreren politischen Fehlschlägen zurückgetreten war. Schon seit Freitag ist Burnham neuer Vorsitzender der sozialdemokratischen Labour-Partei. Jetzt ist er der 7. britische Premier in 10 Jahren. Der chinesische Online-Händler AliExpress wird auch bei uns immer beliebter. Auf der Plattform werden aber auch immer wieder illegale Produkte wie gefälschte Kleidung, unsicheres Spielzeug oder gefährliche Kosmetikprodukte verkauft. AliExpress muss deshalb jetzt mehr als 500 Millionen Euro Strafe zahlen, das teilt die EU-Kommission mit. Die EU wirft der Plattform vor, nicht genug gegen Fälschungen zu tun und Aufforderungen nicht zu folgen, illegale Produkte aus dem Verkauf zu nehmen. Chinesische Plattformen wie AliExpress, Temu und Shein bereiten den Einzelhändlern in Europa Sorgen wegen ihrer teils extrem billigen Preise. Die EU erhebt deshalb seit diesem Monat einen Zoll von 3 Euro pro Paket. Und am Abend sind wieder ein paar Gewitter möglich. Gleich mehr zum Wetter.
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2: Das Wetter ist heute richtig angenehm. Größtenteils ist es sonnig und nicht allzu heiß. Aktuell messen wir 30 Grad in Gagazon, 28 in Franzensfeste, 26 in Ayers und 22 Grad hat es in Corvara. Am Abend sind dann vereinzelt wieder ein paar Gewitter möglich. Morgen wird es unbeständiger und auch ein paar Grad kühler.
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8: Guten Nachmittag aus der Landesverkehrsmeldezentrale. Kolonnenverkehr und staubige Belastung gibt es auf der Brenner-Autobahn Richtung Süden zwischen Matrei am Brenner und Griers am Brenner, zwischen Gussensass und Störzing und zwischen Bozen Nord und Affi. In Richtung Norden zwischen Roberito Nord und Trient Süd 6 Kilometer Stau wegen eines defekten Fahrzeugs und zwischen Verona Nord und Affi 2 Kilometer Stau nach einem Unfall. Noch ein Hinweis für morgen Dienstag. Die Sandaler Staatsstraße zwischen dem Benzerjoch und Eck ist von 37 bis 18 Uhr wegen Asphaltierungsarbeiten gesperrt. Und zwischen Elsenbaum und Eck kommt es immer wieder zu Sperren wegen Arbeiten. Halt unterwegs, gute Fahrt!
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6: Der weltweite Popstar Gail, bekannt dafür, dass sie 2022 mit ihrem Mega-Hit ABCDEFU, der insgesamt über 2 Milliarden Streams verzeichnen konnte, die weltweiten Charts erobert hat, veröffentlicht ihre neue Single Junebug. Die Veröffentlichung markiert die offizielle Rückkehr der Singer-Songwriterin 2 Jahre nach ihren letzten Plattenprojekten und ist der erste Vorgeschmack auf ihr kommendes, mit Spannung erwartetes Album. Ich habe Junebug als Liebeslied geschrieben, aber es handelt nicht von einer bestimmten Person. Es handelt von Momenten, sagt die Songwriterin. Jede Sache oder Person kann dein Junebug sein, wenn sie dich glücklich macht. Ich habe diesen Song geschrieben, damit er die Art von Lied wird, das Erinnerungen schafft und lustige Momente auch lange nach ihrem Ende wieder aufleben lässt. Gail, die für ihre Fähigkeit bekannt ist, die rohesten und authentischsten Emotionen in weltweite Hits zu verwandeln, präsentiert mit Junebug einen Song, der fröhlichen und verspielten Pop mit deutlichen Einflüssen aus Indie und Alternative Rock verbindet. Ein frischer und energiegeladener Soundmix, der dazu gedacht ist, zum Soundtrack der unbeschwertesten Erinnerungen zu werden.

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1: 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Um 10 vor der vollen Stunde.
2: 10 vor 5.
3: SVP will gegen Wahlkreisteilung im Unterland vorgehen. Leihmutterskandal in Deutschland, Debatte über Doppelmoral in der Politik. Das Wetter am Abend, ziehen Gewitter durch. Ich bin Florian Scheringer, guten Nachmittag.
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3: Die Krisensitzung der SVP ist zu Ende und offenbar haben sich Parteileitung und Vertreter aus dem Unterland geeinigt. Es ging ja um die geplante Teilung des Senatswahlkreises Unterland, durch die künftig so gut wie sicher ein Italiener gewählt wird. Die Unterlandler Bürgermeister haben heute ihren Unmut darüber geäußert und gefordert, dass sich die SVP in Rom dagegen einsetzt. Parteiobmann Dieter Steger sagt nach der Sitzung:
5: Diesen Unmut können wir verstehen. Als Partei die Forderung von Abgeordneten und Sie, die teilen wir in keiner Weise, haben das auch zum Ausdruck gebracht. Und jetzt gilt es, eine Lösung zu finden, die tragbar ist. Wir werden auf jeden Fall alles Mögliche tun, damit die Verkleinerung des Senatswahlkreises Bozen-Unterland nicht zustande kommt.
3: Die Abgeordnetenkammer hat das Vorhaben bereits gut geheißen. Die SVP hatte sich bei der Abstimmung enthalten. Im Herbst

0: stimmt noch der Senat über die Wahlkreisänderung ab. Und da will die SVP jetzt offenbar dagegen stimmen. Auch wenn die Regierungsmehrheit das Vorhaben aller Wahrscheinlichkeit nach trotzdem durchbringt. In Deutschland suchen die Regierungsparteien CDU und CSU nach einem Nachfolger für ihren Fraktionschef Jens Spahn. Der ist ja nach heftiger Kritik zurückgetreten. Spahn und sein Mann haben über eine Leihmutter aus den USA einen Sohn bekommen. In Deutschland wäre das verboten. Und Jens Spahn hatte sich selbst öffentlich immer gegen Leihmutterschaft ausgesprochen. Für viele ist das Doppelmoral. Auch der Südtiroler LGBT-Aktivist Andreas Unterkircher sieht das so.
1: Es ist so, dass du praktisch die Realität mit der Ideologie nicht mehr zusammenstehen, weil er war in der Tat heuchlerisch, wenn er ein Prinzip verteidigt hat und er dann in der Realität etwas anderes gemacht hat.
0: Dass auch Schwule und Lesben einen Kinderwunsch haben, sei ganz normal, sagt Unterkircher. Nur müsse dann Politik so gemacht werden, dass sich jeder diesen Wunsch erfüllen kann und nicht nur wohlhabende Politiker, die sich den teuren Umweg über Amerika leisten können. Wegen billiger Kopfhörer im Wert von 14 Euro hatte ein 19-Jähriger vor 2 Jahren einen Mann in Mailand erstochen. Jetzt ist er zu einer langen Haftstrafe verurteilt worden. Das Mordopfer hatte dem jungen Mann die Kopfhörer gestohlen, als er gerade aus einer Straßenbahn ausgestiegen war. Der 19-Jährige hatte daraufhin ein Messer gezückt und den 31-Jährigen getötet. Jetzt muss er wegen Mordes 27 Jahre lang ins Gefängnis. Während sich bei uns die Temperaturen jetzt bei Höchstwerten von rund 30 Grad einpendeln, steuert Spanien auf die nächste große Hitzewelle zu. Ab morgen wird es an der Mittelmeerküste und auf Mallorca gefährlich heiß, warnt der Wetterdienst. Man rechnet mit Temperaturen von bis zu 44 Grad. Forscher machen sich vor allem Sorgen wegen der Waldbrandgefahr. Tausende Hektar sind schon verbrannt. Auch Griechenland erlebt einen Hitzeschub. Da steigen die Temperaturen im Landesinneren diese Woche auf bis zu 43 Grad. Bei uns in Südtirol ist es nicht ganz so heiß, die Sonne scheint trotzdem, gleich mehr zum Wetter.
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3: Dieses Wetter lädt dazu ein, rauszugehen. Es ist schon recht warm, aber nicht übermäßig. Dazu scheint fast im ganzen Land die Sonne. Aktuell messen wir 32 Grad in Auer, 30 in Kolmann, 26 in Taufers im Münstertal und 21 Grad hat es in Wolkenstein. Später bilden sich dichte Wolken und vereinzelt ziehen wieder ein paar Gewitter durch. Morgen wird es im ganzen Land wechselhafter und ein paar Grad kühler als heute.
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5: Hier ist die Landesverkehrsmeldezentrale. Brenner Autobahn. In Richtung Süden zwischen Steinacham-Brenner und Griesheim-Brenner sowie zwischen Bozen Süd und Affi. Kolonnenverkehr und Stau wegen Überlastung. In Richtung Norden zwischen Rovereto Nord und Trient Süd 2 Kilometer Stau wegen des defekten Fahrzeugs. Noch ein Hinweis für morgen Dienstag. Die Saantaler Staatsstraße ist zwischen dem Benzrich und Eck von 7:30 bis 18 Uhr wegen Asphaltierungsarbeiten gesperrt. Und zwischen Elsenbaum und Eck kommt es immer wieder zu Sperren wegen Arbeiten. Gute Fahrt!
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7: In 4 Minuten ist es 5, ich grüße Sie und am Nachmittag geht es jetzt hier bei uns um das Parkpanorama. Das heißt, wir verschenken heute wieder in dieser Stunde einige Gutscheine für unsere Hütten, für unsere Partnerhütten vom Parkpanorama, die auch Teil sind der Holiday Park Trophy. 51 Ziele, woraus Sie eben einige rauspicken können und sich dann digitale Abzeichen holen können. Darüber mehr in Kürze.

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1: Sie haben es wahrscheinlich gehört bei uns hier in den Nachrichten. Es gibt eine Wasserverordnung aufgrund der Wasserknappheit. Dazu reden wir jetzt mit dem Landesrat für Umwelt in Südtirol, Peter Ponner.
2: Hallo, schönen guten Nachmittag.
1: Wie ernst ist denn die aktuelle Wasserknappheit in Südtirol und welche Gebiete bzw. Gemeinden sind denn besonders betroffen?
2: Es geht zum einen, dass das Observatorium hier die Warnstufe eben für die Wasserknappheit eben von niedrig auf mittel angehoben hat. Das heißt, man versucht hier vor allem präventiv diese Warnstufe vor allem auch einzuführen, damit in Südtirol, aber vor allem auch die Unterliga, das heißt also südlich von Südtirol, vor allem im Veneto, hier natürlich in Zukunft auch weiterhin das Wasser gewährleistet wird und dementsprechend wurde diese präventive Maßnahme jetzt gesetzt.
1: Das heißt, welche konkreten Maßnahmen sollen die angekündigte Verordnung jetzt enthalten und handelt es sich lediglich um Empfehlungen oder auch um verbindliche Einschränkungen?
2: Ja, es geht zum einen natürlich um Empfehlungen. Insgesamt soll natürlich, und das glaube ich ist ja immer der Aufruf, auch an die Bevölkerung, dass natürlich mit der Ressource Wasser nachhaltig und effizient und sparsam umzugehen ist. Das natürlich zum einen. Aber natürlich sollen natürlich auch entsprechende Wassereinsparungen greifen. Und dementsprechend gibt es hier auch neben den Empfehlungen doch auch verbindliche Einschränkungen, wie zum Beispiel, dass eben die Bewässerung von privaten, öffentlichen, aber auch touristisch genutzten Grünflächen eben zwischen 8 Uhr morgens und 19 Uhr abends untersagt sind. Weiters, dass auch das Reinigen von Straßen und Plätzen mit Wasser untersagt wird, wie auch für die Bewässerung in der Landwirtschaft, dass zwischen 6 und 21 Uhr mittels Oberkronenberegnung nicht mehr beregnet werden darf. Außer und ausgenommen sind hier vor allem die Beregnungen, wo es Turnusse gibt oder wo natürlich auch eine Tropfberegnung vorherrscht.
1: Also dieser Sparaufruf richtet sich nicht allein an die Bevölkerung, sondern eben auch an die Landwirtschaft, Tourismus, Industrie und so weiter, oder?
2: Er richtet sich auf alle Fälle an die Bevölkerung, aber eben auch an die verschiedenen Wirtschaftszweige, vor allem an jene, wo natürlich auch stark Wasser verbraucht wird.
1: Wie wird dann kontrolliert, ob die Vorgaben dann auch eingehalten werden oder sind bei Verstößen auch Sanktionen vorgesehen?
2: Es ist so, dass diese Verordnung ist natürlich den Forststationen und auch den Gemeinden übermittelt worden und dementsprechend werden auch sie für die Einhaltung dieser Bestimmungen dann auch schauen, dass die auch eingehalten werden. Es ist jetzt als solches keine Verwaltungsstrafe vorgesehen, weil natürlich kann es natürlich bei Missbrauch auch zu einer Anzeige kommen und das würde dann entsprechend dann auch geahndet.
1: Welche langfristigen Maßnahmen plant das Land jetzt etwa gegen Verluste im Leitungsnetz oder für effizientere Bewässerung, damit Südtirol eben künftig besser auf Trockenperioden vorbereitet ist?
2: Ja, wir versuchen natürlich zum einen durch ständige Investitionen sowohl in die Bewässerungsinfrastruktur wie auch in Speicherbecken hier uns vorzubereiten. Das zum einen, dass wir haben ja diese Woche ja den Nachtragshaushalt und hier werden wir wieder einige Millionen für die Verbesserung der Bewässerungsinfrastruktur auch zur Verfügung stellen. Und dann natürlich geht es natürlich auch in Richtung Sensibilisierung. Wir versuchen die Bevölkerung insgesamt, versuchen wir sie auch zu sensibilisieren, sie mitzunehmen, um sowohl als Bevölkerung, aber natürlich auch die Wirtschaft hier mit dem Aufruf immer, nicht nur wenn jetzt ein Notstand ist, sondern auch generell Wasser zu sparen und dementsprechend hier natürlich auch mit der Ressource Wasser sparsam umzugehen.
1: Ab wann wird diese Verordnung dann in Kraft treten zur aktuellen Wasserknappheit?
2: Ja, diese Verordnung ist sozusagen mit heute vom Landeshauptmann unterschrieben worden und tritt auch dann mit sofort dann auch in Kraft.
1: Alles klar, dann vielen Dank für die Informationen und alles Gute noch.
2: Danke, auch schönen guten Nachmittag und gute Arbeit.

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0: Musik aus der Holiday-Hitparade Move into the Sun. Es ist gleich 17:30 Uhr, 17:30 Uhr.
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0: Wie war das Wetter heute? Heute natürlich wieder sehr warm in Südtirol, ja. Vom Westen her erreichten vorübergehend stabilere Luftmassen den Alpenraum. Am Nachmittag blieb es überwiegend sonnig, es entstanden meist nur harmlose Quellwolken. Die Gewitterneigung bleibt im Großteil des Landes gering. Erst gegen Abend kann sich stellenweise ein Gewitter entwickeln. Die Temperaturen liegen jetzt am Nachmittag zwischen 24 Grad im Wipptal, 31 Grad im Südtiroler Unterland. Und morgen schaut's so aus.
2: Morgen wird es vorübergehend wechselhafter. Zunächst scheint im Großteil des Landes die Sonne. Um die Mittagszeit herum ziehen von Westen her aber einige Schauer durch und auch Gewitter sind möglich. Dahinter lockert es dann wieder auf und in vielen Tälern setzt Nordwind ein. Die Temperaturen, die erreichen morgen Höchstwerte von 22 bis 29 Grad. Am Mittwoch, Donnerstag und Freitag wird es dann oft sonnig mit nur harmlosen Wolken. Nur am Donnerstag sind Richtung Norden einzelne Regenschauer möglich.
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0: Auf Südtirols Straßen kommen Sie gut in den Feierabend, das heißt, Sie kommen gut nach Hause. Auf Südtirols Straßen haben Sie freie Fahrt. Es hat zwar der Feierabendverkehr eingesetzt, aber alles problemlos. Das heißt, es gibt erhöhtes Verkehrsaufkommen bei den Stadtein- und Ausfahrten, aber wie gesagt, alles im grünen Bereich.
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0: mit Musik aus den 90ern geht es bei uns in die Nachrichtenredaktion. Counting Crows, Mr. Jones. Gleich die Nachrichten aus Südtirol, Italien und dem Rest der Welt. Ich bin Albert, der Jaco. Ihnen schönen Feierabend.
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3: 10 vor 6.
4: Garanten für Senioren und Häftlinge, das sind die Kandidaten. Touristen zahlen heuer etwas weniger Übernachtungen im Juni. Das Wetter, jetzt ist es sonnig, später kommen ein paar Gewitter. Ich bin Florian Scheringer, guten Abend.
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4: Südtirol bekommt eine Seniorenanwältin und eine Garantin für die Rechte von Gefängnisinsassen. Heute hat ein Ausschuss im Landtag die Kandidaten für diese Ämter ausgesucht. Seniorenanwältin soll Vera Tronti-Harp werden, Garantin für Häftlinge Alessandra Orlandi. Beide arbeiten derzeit bei der Volksanwaltschaft. Morgen stimmt dann der Landtag im Plenum über die Ernennungen ab. Für den Bereich sexualisierte Gewalt konnte niemand ernannt werden. Alle Kandidaten haben nämlich ihre Bewerbung zurückgezogen. Jetzt braucht es ein neues Auswahlverfahren. Heuer sind im Juni weniger Touristen nach Südtirol gekommen als letztes Jahr. Sie sind im Schnitt aber länger geblieben. Die Ankünfte sind um 3% zurückgegangen, die Übernachtungen um weniger als 1%, meldet das Astat. Das könnte am Wetter liegen. Die erste Junihälfte war ja heuer recht verregnet, bevor es dann sonnig und heiß geworden ist. Mehr als die Hälfte der Urlauber kommt aus Deutschland. Die beliebtesten Ferienbezirke bleiben Pustertal und Burggrafenamt. Nach dem Einsturz am Bozner Landesgericht gehen die Aufräumarbeiten ungebremst weiter. Heute konnte das Gebäude so weit gesichert werden, dass Mitarbeiter reingehen und wichtige Akten und Computer holen konnten. Jetzt geht es vor allem darum, neue Räumlichkeiten zu finden, damit das Gericht wieder arbeiten kann, sagt der Ressortdirektor für öffentliche Bauten, Daniel.

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1: Zu Beginn die Stellengesuche. Ein Mann sucht Arbeit als Tutorfahrer im Raum Brunneck-Arendal. Ein älteres Ehepaar in Dietenheim sucht Unterstützung für den Haushalt und Kochen für einige Stunden am Vormittag. Die Telefonnummern finden Sie bei uns auf der Homepage unter www.radioholiday.it. Die Stellenangebote. Die Firma Weidlaner Metallbau aus Innichen sucht Schlosser, Hilfsarbeiter und Schweißer zum sofortigen Eintritt oder nach Vereinbarung. Geboten wird eine abwechslungsreiche Arbeit, sehr gute leistungsgerechte Entlohnung. Für weitere Infos info@weidlanermetallbau.it. Sie lieben Schmuck und möchten ihn nicht nur tragen, sondern auch aktiv damit arbeiten. Das Schmuckgeschäft Lapis in der Brunnecker Stadtgasse sucht einen Verkäufer, Verkäuferin in Vollzeit. Auch Quereinsteiger sind herzlich willkommen. Schicken Sie eine Kurzbewerbung an info@lapisshop.it oder kommen Sie direkt im Geschäft vorbei. Du suchst einen Sommerjob und arbeitest gerne mit Menschen? Dann werde Teil des jungen Teams im Hotel Christoph in Welsberg. Gesucht werden ab sofort motivierte Teamplayer für Front-Office-Rezeption als Aushilfe für Samstag und Sonntag von 13 bis 18 Uhr bis Saisonende. Du hast ein freundliches und gepflegtes Auftreten, Motivation, Zuverlässigkeit und Teamgeist, gute Deutsch-, Italienisch- und Englischkenntnisse? Dann melde dich. info@hotel-christoph.com. Aufgepasst, die Firma Intercable Immo in Brunneck sucht ab sofort eine Reinigungskraft in Teilzeit für die Spätschicht von 17 bis 22 Uhr. Bist du interessiert, dann melde dich unter hr@intercable.com. Baumgartner Partner erweitert sein Team und sucht einen Arbeitsrechtsberater, Arbeitsrechtsberaterin auf freiberuflicher Basis. Sie haben das Praktikum zum Arbeitsrechtsberater abgeschlossen oder die Staatsprüfung erfolgreich bestanden. Sie arbeiten selbstständig, kundenorientiert und sprechen sehr gut Deutsch und Italienisch. Dann erwartet Sie ein abwechslungsreiches Tätigkeitsfeld von der arbeitsrechtlichen Beratung über die Lohnberechnung bis hin zur Betreuung nationaler und internationaler Kunden. Geboten wird ein modernes Arbeitsumfeld mit hervorragenden Entwicklungsmöglichkeiten. Interessiert, dann schicken Sie Ihre Bewerbung an job@baumgartner.dax. Vitrolux in Brunneck sucht Techniker, Projektleiter, Mitarbeiter für Produktion und Magazin sowie Monteure. 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
2: 10 vor 7.
3: Wasserknappheit, das sind die Sparmaßnahmen. Unmut in der SVP, Aussprache über Wahlkreisreform. Das Wetter, ein paar Gewitter sind im Anmarsch. Ich bin Florian Scheringer, guten Abend.
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3: Ab heute ist Wassersparen in Südtirol Pflicht. Landeshauptmann Kompatscher hat nämlich per Dekret neue Regeln eingeführt. Unter anderem darf man den Garten nur noch alle 3 Tage gießen, das Auto nicht mehr mit Trinkwasser waschen und Bauern dürfen tagsüber nur noch Tropfberegnung verwenden. Hintergrund ist die Wasserknappheit. Auch auf den Bergen liegt nur noch wenig Schnee. Je nachdem, wie sich die Lage entwickelt, können die Regeln auch wieder geändert werden. Die SVP hat angekündigt, alles zu tun, um die Teilung des Senatswahlkreises Unterland zu verhindern. Vertreter aus dem Unterland hatten ja protestiert, weil bei einer Teilung so gut wie sicher ein Italiener gewählt wird. Heute hat es zwischen den Unterlandlern und der SVP-Parteileitung eine Krisensitzung gegeben. Ob das Vorhaben der Regierung in Rom noch verhindert werden kann, ist aber fraglich. Die Kammer hat schon zugestimmt und im Senat ist nicht davon auszugehen, dass die Regierung ihre Meinung ändert. Südtirol bekommt eine Seniorenanwältin und eine Garantin für die Rechte von Gefängnisinsassen. Heute hat ein Ausschuss im Landtag die Kandidaten für diese Ämter ausgesucht. Seniorenanwältin soll Vera Tronti-Harp werden, Garantin für Häftlinge Alessandra Orlandi. Beide arbeiten derzeit bei der Volksanwaltschaft. Morgen stimmt dann der Landtag im Plenum über diese Ernennungen ab. Heuer sind im Juni weniger Touristen nach Südtirol gekommen als letztes Jahr, sie sind im Schnitt aber länger geblieben. Die Ankünfte sind um 3% zurückgegangen, die Übernachtungen um weniger als 1%, meldet das Astat. Mehr als die Hälfte der Urlauber kommt aus Deutschland. Die beliebtesten Ferienbezirke bleiben Pustertal und Burggrafenamt. Nach dem Rücktritt von Jens Spahn in Deutschland wegen des Leihmutter-Eklats diskutieren immer noch viele über sein Verhalten. Einige haben den Eindruck, dass er nicht der einzige Politiker ist, der Wasser predigt und Wein trinkt. Wirklich konsistent sei zwar niemand von uns, sagt der Moraltheologe Martin Lindner. Aber Politiker hätten hier noch einmal mehr Verantwortung.
5: Wir haben ja alle irgendwie diese Spannungen, dass wir ganz persönliche Überzeugungen haben und zugleich in der Öffentlichkeit einstehen im Sinne einer Gruppe, der wir angehören und wo nicht immer alles übereinstimmt, nicht? Und dann haben wir eben einen Spielraum, wie können wir eben damit umgehen. Aber für einen Menschen, der so in der Öffentlichkeit steht, das natürlich ist dann nicht mehr möglich.
3: Einige Experten sagen aber auch, dass Politiker nicht nur aus eigener Zerrissenheit gegen Regeln verstoßen, sondern in manchen Fällen auch, weil sie sich überlegen fühlen und glauben, sich nicht unbedingt an die Regeln halten zu müssen. Andy Burnham ist der neue britische Premierminister. Der ehemalige Bürgermeister von Manchester wurde heute von König Charles mit der Regierungsbildung beauftragt und löst damit Keir Starmer als Premier ab. Bei vielen gilt Burnham als Hoffnungsträger, nachdem die Labour-Partei unter Starmer immer mehr an Rückhalt verloren hat. Und morgen wird das Wetter recht unbeständig. Gleich hören Sie mehr dazu.
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3: Größtenteils scheint noch die Sonne, Teile des Eisacktals melden aber auch schon ein paar Regentropfen. Da können sich jetzt auch leichte Gewitter bilden. Später dehnen die sich auf die Dolomiten und das Unterland aus. Aktuell messen wir 31 Grad in Bozen, 28 in Schlanders, 27 in Bruneck und 23 Grad hat es in Sterzing. Morgen Dienstag gibt es zuerst Sonne, dann viele Wolken und einige Regenschauer. Es kühlt etwas ab. Ab Mittwoch wird es dann wieder freundlicher.
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9: Hier ist die Landesverkehrsmeldezentrale.
2: Auf der Pustertaler Staatsstraße Richtung Innichen zwischen Oberfindl und Kirns Corona-Verkehr und Stauwegen Überlastung. Auf der Schnellstraße Mebo zwischen Burgstall und Zienich ist in beiden Richtungen nur eine Fahrspur befahrbar wegen Asphaltierungsarbeiten. Noch ein Hinweis für morgen Dienstag. Die Saantaler Staatsstraße zwischen dem Benzrioch und Eck ist von 7.30 Uhr bis 18 Uhr wegen Asphaltierungsarbeiten gesperrt. Und zwischen Elzenbaum und Eck zeitweilige Sperren wegen Arbeiten. Gute Fahrt!
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1: Hier ist die Landesverkehrsmeldezentrale. Schnellstraße Mebo. In Marding ist die Auffahrtsrampe in Richtung Bozen wegen Asphaltierungsarbeiten gesperrt. Morgen Dienstag wird die Sandaler Staatsstraße zwischen dem Benzeich und Eck von 7.30 Uhr bis 18 Uhr wegen Asphaltierungsarbeiten gesperrt. Silke Andres wünscht allen unterwegs eine gute und sichere Fahrt.

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